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1: Ich bin Dirk Zeitler. US-Präsident Trump will Zölle auf Autos und Lastwagen, die aus der Europäischen Union in die USA eingeführt werden, ab nächster Woche auf 25% erhöhen. In seinem Post auf der Plattform Truth Social begründete er das mit dem Vorwurf, dass sich die EU nicht an das vereinbarte Handelsabkommen halte.
2: Für Autos, leichte Lastwagen und Autoteile, die aus der Europäischen Union in die USA gelangen, gilt aktuell ein Zollsatz von 15%. Doch Trump will das nun ändern. Bernd Lange, der Vorsitzende des Handelsausschusses im Europaparlament, findet das inakzeptabel. Das Europäische Parlament halte weiterhin an der Vereinbarung fest und arbeite an deren Umsetzung, sagt er. Die USA und die EU haben sich im vergangenen Sommer auf ein Handelsabkommen geeinigt. Vollständig umgesetzt ist der Deal aber noch nicht. Aus Washington, Franziska Spieker.
1: US-Verteidigungsminister Hegseth hat den Abzug von etwa 5000 US-Soldaten aus Deutschland angeordnet. Man gehe davon aus, dass der Abzug innerhalb der nächsten 6 bis 12 Monate abgeschlossen sein werde, teilte ein Sprecher des Pentagons mit. US-Präsident Trump hatte jüngst bereits angekündigt, einen entsprechenden Schritt zu prüfen. Zuvor hatte er deutliche Kritik an Bundeskanzler Merz geübt, weil dieser sich kritisch über die US-Offensive gegen den Iran geäußert hatte. Die Gewerkschaften haben zum Tag der Arbeit harten Widerstand gegen mögliche Einschnitte bei Rente, Gesundheitsversorgung und Sozialleistungen angekündigt. Wenn man uns angreift, dann wehren wir uns, sagte DGB-Chefin Fahimi bei der zentralen Maikundgebung in Nürnberg.
3: Gewerkschaftsbundchefin Fahimi rammt in ihrer Rede auf der zentralen DGB-Kundgebung in Nürnberg Pflöcke ein. Hände weg vom 8-Stunden-Tag und von der gesetzlichen Rente. So ihre klare Ansage in Richtung der schwarz-roten Regierungskoalition. Verbunden auch mit der Ankündigung, gegen die Sparpläne der Koalition Widerstand zu leisten. Thomas Thonfeld, Nachrichtenredaktion.
1: Der Tankrabatt zur Entlastung der stark gestiegenen Preise wegen des Iran-Kriegs zeigt erste Wirkung. Zum Start sind die Preise für Benzin und Diesel deutlich gesunken, allerdings nicht so stark wie die geltende Steuersenkung von 16,7 Cent pro Liter. Darauf weisen der ADAC und das Bundeskartellamt hin.
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1: Uns liegen derzeit keine Meldungen vor. Alle aktuellen Staus und Blitzer findet ihr jederzeit auf antenne1.de oder ganz bequem in unserer Antenne 1 App.
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1: Ich bin Dirk Zeitler. Nach den wachsenden Spannungen zwischen Präsident Trump und Bundeskanzler Merz ordnet die US-Regierung den Teilabzug von Soldaten aus Deutschland an. Rund 5.000 von ihnen sollen in den nächsten 6 bis 12 Monaten verlegt werden. Der offizielle Grund: eine Prüfung der Truppenpräsenz in Europa, der Bedingungen vor Ort und der Anforderungen der Einsatzgebiete insgesamt. Der Schritt markiert eine Verschlechterung der deutsch-amerikanischen Beziehungen. Die Gewerkschaften haben zum Tag der Arbeit harten Widerstand gegen mögliche Einschnitte bei Rente, Gesundheitsversorgung und Sozialleistungen angekündigt. Wenn man uns angreift, dann wehren wir uns, sagte DGB-Chefin Fahimi bei der zentralen Maikundgebung in Nürnberg.
2: Unter dem Motto erst unsere Jobs, dann eure Profite beteiligten sich laut DGB fast 370.000 Menschen an bundesweit mehr als 400 Veranstaltungen. Fahimi rief dazu auf, kampfbereit zu bleiben und warnte vor Rentenkürzungen. Das provoziere einen gesellschaftlichen Großkonflikt, sagte sie. Auch Einsparungen bei der Krankenversicherung lehnen die Gewerkschaften ab. SPD-Chef Klingbeil sagte, seine Partei bleibe die Stimme der Arbeitnehmer und warnte davor, Beschäftigte als faul darzustellen. David Riemer, Nachrichtenredaktion.
1: US-Präsident Trump will Zölle auf Autos und Lastwagen, die aus der Europäischen Union in die USA eingeführt werden, ab nächster Woche auf 25% erhöhen. In seinem Post auf der Plattform Truth Social begründete er das mit dem Vorwurf, dass sich die EU nicht an das vereinbarte Handelsabkommen halte.
3: Für Autos, leichte Lastwagen und Autoteile, die aus der Europäischen Union in die USA gelangen, gilt aktuell ein Zollsatz von 15%. Doch Trump will das nun ändern. Bernd Lange, der Vorsitzende des Handelsausschusses im Europaparlament, findet das inakzeptabel. Das Europäische Parlament halte weiterhin an der Vereinbarung fest und arbeite an deren Umsetzung, sagt er. Die USA und die EU haben sich im vergangenen Sommer auf ein Handelsabkommen geeinigt. Vollständig umgesetzt ist der Deal aber noch nicht. Aus Washington, Franziska Spieker.
1: Der Tankrabatt zur Entlastung der stark gestiegenen Preise wegen des Iran-Kriegs zeigt erste Wirkung. Zum Start sind die Preise für Benzin und Diesel deutlich gesunken. Allerdings nicht so stark wie die Steuersenkung von 16,7 Cent pro Liter. Darauf weisen der ADAC und das Bundeskartellamt hin.
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4: Uns liegen derzeit keine Meldungen vor. Alle aktuellen Staus und Blitzer findet ihr jederzeit auf antenne1.de oder ganz bequem in unserer Antenne 1 App.

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1: Ich bin Dirk Zeitler. Nach den wachsenden Spannungen zwischen Präsident Trump und Bundeskanzler Merz ordnet die US-Regierung den Teilabzug von Soldaten aus Deutschland an. Rund 5.000 von ihnen sollen in den nächsten 6 bis 12 Monaten verlegt werden. Der offizielle Grund: eine Prüfung der Truppenpräsenz in Europa. Der Schritt markiert eine weitere Verschlechterung der deutsch-amerikanischen Beziehungen. Der Tankrabatt zur Entlastung der stark gestiegenen Preise wegen des Iran-Kriegs zeigt erste Wirkung. Zum Start sind die Preise für Benzin und Diesel deutlich gesunken. Allerdings nicht so stark wie die Steuersenkung von 16,7 Cent pro Liter. Darauf weisen der ADAC und das Bundeskartellamt hin.
2: Die Bundesregierung fordert eine vollständige Weitergabe des Tankrabatts an die Verbraucher. Laut ADAC sanken die Preise wenige Stunden nach Einführung des Preisnachlasses um 7 bis 8 Cent und gaben danach auch weiter nach. Trotzdem kam es mittags, wie zuletzt üblich, wieder zu einem deutlichen Preissprung. Insgesamt liegen die Preise aber unter dem Niveau vom Donnerstag. Der Tankrabatt gilt bis Ende Juni. David Riemer, Nachrichtenredaktion.
1: US-Präsident Trump will Zölle auf Autos und Lastwagen, die aus der Europäischen Union in die USA eingeführt werden, ab nächster Woche auf 25% erhöhen. In seinem Post auf der Plattform Truth Social begründet er das mit dem Vorwurf, dass sich die EU nicht an das vereinbarte Handelsabkommen halte.
3: Für Autos, leichte Lastwagen und Autoteile, die aus der Europäischen Union in die USA gelangen, gilt aktuell ein Zollsatz von 15%. Doch Trump will das nun ändern. Bernd Lange, der Vorsitzende des Handelsausschusses im Europaparlament, findet das inakzeptabel. Das Europäische Parlament halte weiterhin an der Vereinbarung fest und arbeite an deren Umsetzung, sagt er. Die USA und die EU haben sich im vergangenen Sommer auf ein Handelsabkommen geeinigt. Vollständig umgesetzt ist der Deal aber noch nicht. Aus Washington, Franziska Spieker.
1: Die Polizei hat eine positive vorläufige Bilanz des 1. Mai in Berlin gezogen. Bei der großen Demonstration von Linken und Linksextremen wurden am Abend nach einer ersten Zählung nur 3 Festnahmen wegen Störungen verzeichnet, sagte ein Sprecher. Im gesamten Tagesverlauf habe es Festnahmen im mittleren zweistelligen Bereich gegeben, sowohl bei den vielen Demonstrationen als auch bei Straßenfesten und Feiern in Parks.
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4: Uns liegen derzeit keine Meldungen vor. Alle aktuellen Staus und Blitzer findet ihr jederzeit auf antenne1.de oder ganz bequem in unserer Antenne 1 App.
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3: Ich bin Dirk Zeitler. Nach den wachsenden Spannungen zwischen Präsident Trump und Bundeskanzler Merz ordnet die US-Regierung den Teilabzug von Soldaten aus Deutschland an. Rund 5.000 von ihnen sollen in den nächsten 6 bis 12 Monaten verlegt werden.
4: Eine schmerzhafte Nachricht für Deutschland. Die US-Truppen sind geschätzt als Sicherheitsfaktor, als Wirtschaftsfaktor, aber auch in den Gemeinden vor Ort, als Nachbarn und im Sportverein. Rund 39.000 US-Soldaten sind aktuell im Land. Der Truppenabzug zeigt auch, wie dramatisch sich die Beziehung zwischen Kanzler Merz und Präsident Trump verschlechtert haben und das in nur einer Woche. Montag hatte Merz den Präsidenten für seinen Krieg im Iran scharf kritisiert. Trump ätzte zurück und lässt jetzt Taten folgen. Aus Washington, Jan-Christoph Freibert.
3: Die Polizei hatte eine positive vorläufige Bilanz des 1. Mai in Berlin gezogen. Bei der großen Demonstration von Linken und Linksextremen wurden am Abend nach einer ersten Zählung nur 3 Festnahmen wegen Störungen verzeichnet, sagte ein Sprecher. Im gesamten Tagesverlauf habe es Festnahmen im mittleren zweistelligen Bereich gegeben, sowohl bei den vielen Demonstrationen als auch bei den Straßenfesten und Feiern in Parks. Der Tankrabatt zur Entlastung der stark gestiegenen Preise wegen des Iran-Kriegs zeigt erste Wirkung. Zum Start sind die Preise für Benzin und Diesel deutlich gesunken. Allerdings nicht so stark wie die Steuersenkung von 16,7 Cent pro Liter. Darauf weisen ADAC und das Bundeskartellamt hin.
5: Die Bundesregierung fordert eine vollständige Weitergabe des Tankrabatts an die Verbraucher. Laut ADAC sanken die Preise wenige Stunden nach Einführung des Preisnachlasses um 7 bis 8 Cent und gaben danach auch weiter nach. Trotzdem kam es mittags, wie zuletzt üblich, wieder zu einem deutlichen Preissprung. Insgesamt liegen die Preise aber unter dem Niveau vom Donnerstag. Der Tankrabatt gilt bis Ende Juni. David Riemer, Nachrichtenredaktion.
3: Der Schiffskonvoi zur Freisetzung des mehrmals an der deutschen Ostseeküste gestrandeten Buckelwals ist am frühen Morgen auf Kurs in der Nordsee. Der Schlepper und der Lastkahn mit dem Wal sowie ein Begleitschiff fuhren weiterhin nördlich der nördlichsten Spitze Dänemarks in Richtung Norwegen, wie beim Schiffsortungsdienst Vesselfinder zu beobachten war. Die Freisetzung des Wals soll an einem öffentlich nicht bekannten Ort in der Nordsee erfolgen.
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6: Uns liegen derzeit keine Meldungen vor. Alle aktuellen Staus und Blitzer findet ihr jederzeit auf antenne1.de oder ganz bequem in unserer Antenne 1 App.
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7: Einen tollen Samstag
8: mit
7: euch.
8: Guten Morgen.
7: Reden ist Schweigen und Silber ist Gold.
8: Klar.
7: Welche Sprichwörter oder Floskeln sagt ihr immer falsch? Wir sammeln das heute mit der Community. Also her mit euren Fauxpas an die 08.075.7000. Hören wir uns dann an in 12 Minuten.
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1: Und das war eines der Highlights der letzten Woche.
2: Welche Sprichwörter oder Floskeln sagt ihr immer falsch? Hier ist Hitradio Antenne 1. Da gibt es ja einiges.
3: Ja, der Klassiker bei mir im Freundeskreis. Eine Freundin von mir, die sagt immer, ey geil, wir haben Hochhaus gewonnen. So, halt mal, stopp, da ist was falsch.
4: Ich habe immer gesagt, ja, da wird ja der Hund in der Falle verrückt.
2: Ja.
4: Ne? Nicht die Pfanne.
3: Auch süß.
4: Macht aber mehr Sinn.
2: Die Community hat auch einiges reingeschickt. Rocco aus Reutlingen zum Beispiel.
5: Also wenn mich was aufregt, sage ich, da springt der Hund in die Pfanne. Irgendwie ein bisschen falsch, glaube ich.
3: Bisschen auch, aber nur.
2: Ja, David aus Leinfelden.
6: Ich sag ja immer, was du heute kannst besorgen, verschiebe ruhig auf Montag. Passt vor allem sehr gut in der Uni.
3: Top.
2: Und Amy aus Bad Liebenzell.
7: Ich sage immer, statt verflixt und zugenäht, verflixt und zugeflixt.
2: So, und ich wette, ihr habt sicherlich auch so den einen oder anderen bei der Arbeit oder ne, zu Hause. Von daher in diesem Sinne, langer Schwede kurz auf hin, Hitradio Antenne 1.
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2: Heute zocken wir mit Annika aus Öhringen. Guten Morgen, Annika.
3: Guten Morgen.
4: Hallo. Hallo.
2: Annika, du hast nur eine einzige Aufgabe. Oder, beziehungsweise, du solltest Emilio aus Walderstadt schlagen. Der hat nämlich 2 Punkte geschafft am Montag. Du bist die Letzte in der Runde. Das heißt, du kannst jetzt dir den Sieg holen. Absolut die Ehre, den Ruhm und den Erfolg für Öhringen holen.
3: Ich probier's.
2: Ja, ich wollte den Druck jetzt auch nicht zu sehr erhöhen.
4: Nein.
2: Pass auf, dein Teampartner ist heute Steffi.
3: Okay.
2: Sehr gut. Bist du bereit?
3: Ja.
4: Annika, wir kriegen das hin, okay? 3 machen wir.
3: Ja.
2: Dann laufen deine 40 Sekunden genau jetzt.
4: Wenn du etwas für dich tust, um dir was Gutes zu tun, dann nennt man das auf Englisch. Ist auch so ein Instagram-Begriff, machen gerade ganz viele, ich mache.
3: Self-care.
4: Ja, richtig. Weiter, das ist blöd. Also wenn du jetzt in den Urlaub fährst, dann fahren da viele hin, die legen sich hin, werden da braun, die liegen am
3: Strand.
4: Ja, richtig. Wenn du jemanden sehr gerne hast, dann gibst du ihm einen
3: Kuss.
4: Ja, richtig. Du schreibst auf deinem Handy mit jemandem über welche App?
3: WhatsApp.
4: Ja, richtig.
2: Obwohl man sagt, Schiedsrichterin Kim, ich meine, möchte ja streng sein.
4: Ja.
2: Darf man bei WhatsApp auch App sagen?
5: Ja, App stand nicht drin in dem Begriff.
2: Krass.
4: Oh.
5: Das war aber auch eine leichte Runde mit Steffi.
2: Okay, warte mal. Moment mal, wir müssen mal kurz zusammenzählen. Wie viele hast du jetzt gezählt?
5: Also, liebe Annika, du hast 4 Punkte erreicht.
2: Annika aus Öhringen, das heißt für dich, du bist die absolute Wochensiegerin.
4: Yay.
2: Ja. Annika,
5: ey, stark gemacht, Annika. Richtig cool.
2: Also, richtig. Aber man muss auch sagen, Steffi war aber auch eine Sensation.
4: Er war stark. Ich hatte mit Emilio 2 und ich will ja nicht erwähnen, ihr hattet beide nur einen.
2: Ja, ich finde das. Ich finde das sehr schön, wenn man da in dieser Wunde nochmal rumbohrt.
5: Doch, ich auch. Macht Spaß.
2: Aber auch wir wissen ja, wo Steffis Auto steht.
4: Eben.
2: In diesem Sinne, du kannst dich feiern, Annika aus Öhringen. Ganz, ganz viele in Baden-Württemberg tun das jetzt gerade auch. Und wir zocken dann die nächste Runde ja am Montag um 20:20.
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9: Heute bekommen wir nochmal viel Sonne, dann von Westen her allerdings auch immer mehr, zum Teil dichte Wolken. Maximal geht's auf 23 Grad im Hochschwarzwald, um die 25 Grad in Oberschwaben und im nördlichen Oberrheingraben bis zu 29 Grad. Morgen 20 Grad im Hochschwarzwald, um die 25 Grad in Oberschwaben und im nördlichen Oberrheingraben bis zu 29 Grad. Morgen wird's dann auch heiter bis wolkig. Im Bergland und Oberschwaben gibt's auch einzelne Schauer dazu. Die Höchstwerte erreichen 20 Grad.

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1: Ich bin Dirk Zeitler. Die US-Regierung hat den Teilabzug von Soldaten aus Deutschland angekündigt. Rund 5.000 von ihnen sollen in den nächsten 6 bis 12 Monaten verlegt werden. Der offizielle Grund: eine Prüfung der Truppenpräsenz in Europa.
2: Eine schmerzhafte Nachricht für Deutschland. Die US-Truppen sind geschätzt als Sicherheitsfaktor, als Wirtschaftsfaktor, aber auch in den Gemeinden vor Ort, als Nachbarn und im Sportverein. Rund 39.000 US-Soldaten sind aktuell im Land. Der Truppenabzug zeigt auch, wie dramatisch sich die Beziehung zwischen Kanzler Merz und Präsident Trump verschlechtert haben, und das in nur einer Woche. Montag hatte Merz den Präsidenten für seinen Krieg im Iran scharf kritisiert. Trump ätzte zurück und lässt jetzt Taten folgen. Aus Washington, Jan-Christoph Freibert.
1: Die Polizei hat eine positive vorläufige Bilanz des 1. Mai in Berlin gezogen. Bei der großen Demonstration von Linken und Linksextremen wurden am Abend nach einer ersten Zählung nur 3 Festnahmen wegen Störungen verzeichnet, sagte ein Sprecher. Im gesamten Tagesverlauf habe es Festnahmen im mittleren zweistelligen Bereich gegeben, sowohl bei den vielen Demonstrationen als auch bei den Straßenfesten und Feiern in Parks. Wie gut kommen wir eigentlich miteinander klar? Da sind viele Menschen skeptisch. Mehr als 2 Drittel bewerten das soziale Miteinander in Deutschland sogar als schlecht. Das zeigt eine aktuelle Forsa-Umfrage für die Krankenkasse DAK Gesundheit.
3: Fast 70% der Befragten haben den Zusammenhalt und das Zusammenleben in der Gesellschaft mit schlecht oder sehr schlecht bezeichnet. Ein Plus von 6 Prozentpunkten im Vergleich zum Vorjahr. Viele beklagen vor allem mehr Beleidigungen, Respektlosigkeit und Aggressivität, besonders im öffentlichen Raum und in sozialen Netzwerken. 98% glauben, dass ein besseres soziales Miteinander die Gesundheit fördert. Mehr als die Hälfte engagiert sich bereits dafür, etwa durch Nachbarschaftshilfe oder Ehrenamt. David Riemer, Nachrichtenredaktion.
1: Der Schiffskonvoi zur Freisetzung des mehrmals an der ostdeutschen Ostseeküste gestrandeten Buckelwals ist am frühen Morgen auf Kurs in der Nordsee. Der Schlepper und der Lastkahn mit dem Wal sowie das Begleitschiff fuhren weiterhin nördlich der nördlichsten Spitze Dänemarks in Richtung Norwegen, wie beim Schiffsortungsdienst Vesselfinder zu beobachten war. Die Freisetzung des Wals soll an einem öffentlich nicht bekannten Ort in der Nordsee erfolgen.
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4: Uns liegen derzeit keine Meldungen vor. Alle aktuellen Staus und Blitzer findet ihr jederzeit auf antenne1.de oder ganz bequem in unserer Antenne 1 App.
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5: Schönes Wochenende.
6: Happy Samstag.
7: Guten Morgen.
6: Wir zocken Produkte raten. Passt auf. Ich stelle es hin, setze etwas drauf und dann bleibt es konstant warm, ohne dass ich viel machen muss. Es arbeitet leise im Hintergrund und hält die Temperatur genau da, wo ich sie haben will.
7: Perfekt. Schwierig.
6: Wenn man sich Zeit lassen möchte und es nicht schnell abkühlen soll. Was könnte es sein? Kommt ihr drauf in 12 Minuten?
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1: Und das war eines der Highlights der letzten Woche.
2: Wachmacher, also wie Tom und ich, haben bis jetzt verkackt. Das
3: kann man so sagen. Richtig. Also, ich habe eine Produktbeschreibung aus dem Netz gefischt und ihr ratet. Und ich hoffe, ihr kommt jetzt endlich drauf. Passt auf. Ich stelle es hin, setze etwas drauf und dann bleibt es konstant warm, ohne dass ich viel machen muss. Es arbeitet leise im Hintergrund und hält die Temperatur genau da, wo ich sie haben will. Was ist es? Kommt ihr drauf? Eure 30 Sekunden starten ab jetzt!
4: So, also, das, willst du was?
5: Ich kann anfangen. Ich glaube, das ist ein Käsefondue-Topf.
3: Ach, ein Käsefondue? Lecker, lecker, aber ist falsch.
2: Was ist denn zum Beispiel jetzt, ich als alter Camper, wenn du so einen Bunsenbrenner, den musst du ja auch irgendwo drunter stellen, dann stellst du eine Kaffeetasse drauf, lässt ihn langsam in den Hintergrund laufen, Kaffee ist immer schon da.
3: Ja, aber bleibt es konstant auf der gleichen Wärme?
2: Auf 140.000 Grad.
3: Ja, super.
2: Auch nicht?
3: Nein. Müssen die Tasse nicht schmelzen.
2: Was fällt dir noch ein?
5: Vielleicht ein Hotpot-Topf? Also irgendwie bin ich auf Essen getrimmt.
3: Was nee, ist auch nicht ist richtig. Also so eine Mahlzeit in einem so einem Topf, so einem ist meistens so Asia-China-mäßig.
2: Verstehe ich, habe ich noch nie gehört.
3: Ist auf jeden Fall falsch.
2: Ja, schön.
3: Ja, super, toll.
2: Aber was machen wir jetzt?
3: So, die Community ist aktiv. Wir schauen mal, was Dore aus Meschstetten sagt.
6: Gut, dann denke ich, es ist eine elektrische Wärmeplatte.
3: Ja.
2: Das habe ich auch schon mal gedacht, wo man dann so ein Glas aufstellt.
3: Oh, da seid ihr wirklich ganz nah dran. Mir fehlt eigentlich nur noch ein Wort. Jetzt mal schauen, ob Nancy aus Römerstein draufkommt.
7: Das klingt für mich ganz nach so einer Warmhalteplatte, so einer elektrischen, wo man einfach Essen draufstellen kann. Und dann bleibt das, solange die Platte warm ist, auf der gewünschten Temperatur.
3: Ja, Essen aber nicht wirklich. Leute, wisst ihr was? Ich löse jetzt auf.
2: Wenn das nicht einfach ist, weißt du, dann wir wissen, wo dein Auto steht.
3: Also pass auf, ich habe gesucht ein USB-Tassenwärmer. Das ist wie so eine kleine Warmhalteplatte und die steckt man eben USB-mäßig an und dann kann man da die Kaffeetasse draufstellen und dann bleibt die konstant warm, aber halt nur für so eine Tasse.
2: Kann ich kurz eine Frage stellen?
3: Ich hab doch
2: vorhin gesagt, so eine Wärmeplatte, eine elektrische für eine Tasse.
3: Ja, aber da hättest du vielleicht noch USB dazu
2: Was
3: sagen sollen.
2: Was ist denn Elektro? Wieder ein Stecker oder ein USB? Boah, das ist aber jetzt...
3: Das ist gemein heute, ich weiß.
2: Also das ist ja wohl...
3: Nee.
2: Das ist ja wohl eine Unverschämtheit. So, wir wissen, wo dein Auto steht, wir haben das
3: ja,
2: bereits.
3: Ist in
2: gesagt.
3: Ordnung.
2: Danke dir für diese tolle Beschreibung.
3: Ich gehe jetzt. Tschüss.
2: Das kann ja wohl nicht machen.
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2: Also da seid ihr, Hitradio Antenne 1. Und ihr und Steffi, ihr heiratet, ne?
3: Ja, wir heiraten. Also nicht miteinander, aber am gleichen Tag. Nämlich am 6.6.26. Das ist schon ganz bald das schönste Datum des Jahres. Und dafür jetzt noch so spontane Location zu bekommen, ist ja eigentlich unmöglich. Und wir haben das Unmögliche für euch möglich gemacht. Obendrauf bekommt ihr noch ein fettes Hochzeitspackage im Wert von 10.000 Euro obendrauf.
4: Das richtig ist geil.
3: Und das in der wunderschönen Welts-Event-Location in Fellbach, so ein schönes Instagrammable-Gewächshaus. Perfekt für eine richtig fette Party. Und Sophie aus Reutlingen, die möchte diesen Tag unbedingt zu dem schönsten ihres Lebens machen. Erzähl mal, warum willst du so spontan heiraten?
5: Ja, genau. Also mein Freund und ich, wir sind dieses Jahr 6 Jahre zusammen und wir sind durch Zufall draufgestoßen. Genau, meine Schwester hat es uns geschickt und wir sind jetzt auch dieses Jahr zusammengezogen und haben jetzt einen Hund zusammen, einen Welpen. Ja, wir arbeiten beide als Logopäden und wir sind immer wieder auch spontan für Dinge zu haben.
3: Geil, lass doch mal zusammenziehen, Hund und Hochzeit in einem Jahr. Ich drücke
4: alles
3: dir
4: erreicht.
3: Die Daumen, Sophie. Ihr habt auch Bock, so spontan zu heiraten. 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

0: Mal geht's auf 23 Grad im Hochschwarzwald, um die 25 Grad in Oberschwaben und im nördlichen Oberrheingraben bis zu 29 Grad. Morgen wird's dann auch heiter bis wolkig. Im Bergland und Oberschwaben gibt's auch einzelne Schauer dazu. Die Höchstwerte erreichen 20 bis 26 Grad.
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2: Ich bin Tanja Wagner. Nach den wachsenden Spannungen zwischen Präsident Trump und Bundeskanzler Merz ordnet die US-Regierung den Teilabzug von Soldaten aus Deutschland an. Rund 5.000 von ihnen sollen in den nächsten 6 bis 12 Monaten verlegt werden. Der offizielle Grund: eine Prüfung der Truppenpräsenz in Europa, der Bedingungen vor Ort und der Anforderungen der Einsatzgebiete insgesamt. Der Schritt markiert eine Verschlechterung der deutsch-amerikanischen Beziehungen und könnte spürbare Folgen für die betroffenen Regionen haben. Sowohl bei Demonstrationen als auch bei Straßenfesten und in Parks. Zehntausende Menschen haben sich gestern in Berlin versammelt. Nach Polizeiangaben ist der 1. Mai friedlich verlaufen. Bei der großen Demonstration von Linken und Linksextremen gab es am Abend nach einer ersten Zählung nur 3 Festnahmen.
3: Etwa 10.000 Demonstranten zogen durch Kreuzberg und Neukölln. Vereinzelt kam es zu Rangeleien. Trotz zum Teil aggressiver Stimmung und der Teilnahme eines sogenannten schwarzen Blocks von Linksautonomen gab es keine Gewaltausbrüche oder Angriffe auf die Polizei. In früheren Jahren hatte es am 1. Mai in Berlin oft schwere Randale gegeben. Zuletzt war es dann aber friedlicher geworden. Am Tag der Arbeit protestierten gestern aber auch Tausende bei DGB-Kundgebungen gegen Stellenabbau und Kürzungen bei Sozialleistungen durch Zeitler Berlin.
2: Wie gut kommen wir eigentlich miteinander zurecht? Da sind viele Menschen skeptisch. Mehr als 2/3 bewerten das soziale Miteinander in Deutschland sogar als schlecht. Das zeigt eine aktuelle Umfrage für die Krankenkasse DAK Gesundheit.
4: Fast 70% der Befragten haben den Zusammenhalt und das Zusammenleben in der Gesellschaft mit schlecht oder sehr schlecht bezeichnet. Ein Plus von 6 Prozentpunkten im Vergleich zum Vorjahr. Viele beklagen vor allem mehr Beleidigungen, Respektlosigkeit und Aggressivität, besonders im öffentlichen Raum und in sozialen Netzwerken. David Riemer, Redaktion.
2: Der Schiffskonvoi zur Freisetzung des mehrmals an der deutschen Ostseeküste gestrandeten Buckelwals ist heute früh auf Kurs in der Nordsee. Der Schlepper, die sogenannte Barge mit dem Wal sowie das Begleitschiff fuhren weiterhin nördlich der nördlichsten Spitze Dänemarks in Richtung Norwegen, wie beim Schiffsortungsdienst Fesselfinder zu beobachten war. Die Freisetzung des Wals sollte an einem öffentlich nicht bekannten Ort in der Nordsee erfolgen.
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5: Uns liegen derzeit keine Meldungen vor. Alle aktuellen Staus und Blitzer findet ihr jederzeit auf antenne1.de oder ganz bequem in unserer Antenne 1 App.
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8: Wir heiraten gemeinsam am 6.6. Ja. Also ein Pärchen aus Baden-Württemberg teilt sich mit mir das schönste Datum des Jahres. Und es gab diese Woche einen Live-Antrag. Und den wollen wir euch natürlich nochmal zeigen, gleich in 12 Minuten.
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3: Ihr hattet die Chance, euch das wunderschönste Hochzeitsdatum, nämlich den 6.6.2026, mit mir zu teilen. Mhm. Wir heiraten nämlich gemeinsam am gleichen Tag. Und obendrauf ein Hochzeitspackage im Wert von 10.000 Euro abzuräumen. Richtig krass, in der wunderschönen Weltend-Location in Fellbach. Und ich bin richtig nervös. Julian aus Pliezhausen, der hat sich nämlich bei uns beworben. Und gestern habe ich schon mal bei ihm angerufen. Julian, weißt du was? Dieser Hochzeitsdeal, der geht an dich und deine Freundin.
4: Echt jetzt?
3: Ja, echt jetzt.
4: Nein. Okay, wow, krass. Ich freue mich sehr. Wow, okay, ich bin gerade ein bisschen emotional. Sorry. Hätte ich nicht mit gerechnet. Echt jetzt.
3: Und Julian, der wollte das nämlich ganz richtig machen. Deswegen haben wir uns so ein bisschen zusammen abgesprochen. Mhm. Er will einen richtigen Antrag machen. Julian ist jetzt schon mal dran. Gestern hast du den Ring besorgt für deine Freundin, warst noch unterwegs. Du hast jetzt deine Freundin losgeschickt mit eurer 9 Monate alten Tochter. Die hat den Ring geheim versteckt in der Hosentasche. Oh Gott, ich bin richtig nervös. Oh, wir rufen jetzt gemeinsam bei deiner Freundin an. Guten Morgen nochmal, Julian.
4: Hallo.
3: Dann rufen wir mal bei der lieben Julia an. Ist ja auch geil, Julian und Julia, ne?
4: Wow, ich bin immer noch ganz geflasht.
5: Hallo?
3: Hallo, Julia. Hier ist die Steffi von den Wachmachern.
5: Hallo.
3: Ich habe da gerade jemanden in der Leitung, der dir gerne was sagen möchte.
4: Hallo, Schatz. Ja, also manchmal spielt das Leben ein bisschen verrückt und es gibt ziemlich viele geplante Momente und ziemlich viele ungeplante Momente. Und das ist, glaube ich, definitiv ein ungeplanter. Und ich darf dir auf jeden Fall mitteilen, dass wir das Hochzeitspackage gewonnen haben bei Antenne 1 und ja, wir uns den 6.6. ganz dick mit dem roten Stift im Kalender anmalen dürfen.
5: Okay. Okay.
4: Alles okay?
5: Ja.
4: Es gibt tatsächlich noch eine klitzekleine Sache zu erledigen an dieser Stelle. Guck mal bitte bei der Kleinen in die linke vordere Hosentasche. Hast du was gefunden? Ich möchte dich an dieser Stelle dann noch ganz vor Steffi und vor allen, die zuhören, einmal ganz doll fragen, möchtest du meine Frau werden?
5: Ja.
3: Oh, schön. Oh. Und die Kleine meldet sich auch gleich mit, möchte mitquatschen, ne?
5: Ja, absolut. Die Motzwäsche auf dem Boden sitzt.
3: Und das Hochzeitspackage für den 6.6.2026 in der wunderschönen Wels Event Location in Fellbach geht an euch.
5: Ja, mega. Voll schön. Heiraten.
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2: So, das ist vorhin schon mal schief gegangen. Kim singt ja bei einem Hit mit, ne? Der macht irgendwann eine Pause, dieser Hit. Und dann singt sie weiter und versucht, im Timing zu bleiben. Mhm. Und das hat sie vorhin schon versucht. Und ganz viele von euch haben sich jetzt gemeldet und gesagt, Mensch, gib Kim noch eine Chance. Die muss das nochmal versuchen.
3: Lieb.
2: Ja, und die Frage ist, willst du es nochmal versuchen?
3: Ja, klar, natürlich.
2: Und schaffst du es diesmal?
3: Aber sicher doch. Ich hoffe es.
2: Okay, ich bin gespannt. Dann wollen wir mal gucken. Let's go. Alex Warren mit Fever Dream. Kim, it's your stage.
3: Yes.
2: Mach uns glücklich.

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2: Wir drücken auf jeden Fall ein Auge zu. Es war näher dran, als wir es jemals geschafft haben. Wir lieben dich. Es war sehr gut.
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3: Gleich genau 5:09 Hitradio Antenne 1 mit dem Wetter. Und heute scheint am Morgen die Sonne. Später kommen ein paar Wolken dazu. Am Nachmittag kann es im Westen von Baden-Württemberg vereinzelt regnen. Die Temperaturen steigen auf 23 Grad im Bergland und ganze 28 Grad im Breisgau. Morgen dann mehr Wolken, aber immer wieder Sonne dazwischen und örtlich Regen möglich bei bis zu 25 Grad. Derzeit in Schorndorf 13 Grad, in Ahlen 12 und in Calw hier ebenfalls 13 Grad.
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15: Ich bin Tanja Wagner. Nach den wachsenden Spannungen zwischen Präsident Trump und Bundeskanzler Merz ordnet die US-Regierung den Teilabzug von Soldaten aus Deutschland an. Rund 5.000 von ihnen sollen in den nächsten 6 bis 12 Monaten verlegt werden. Der offizielle Grund: eine Prüfung der Truppenpräsenz in Europa, der Bedingungen vor Ort und der Anforderungen der Einsatzgebiete insgesamt. Der Schritt markiert eine Verschlechterung der deutsch-amerikanischen Beziehungen und könnte spürbare Folgen für die betroffenen Regionen haben. Sowohl bei Demonstrationen als auch bei Straßenfesten und in Parks. Zehntausende Menschen haben sich gestern in Berlin versammelt. Nach Polizeiangaben ist der 1. Mai friedlich verlaufen. Bei der großen Demonstration von Linken und Linksextremen gab es am Abend nach einer ersten Zählung nur 3 Festnahmen.
7: Etwa 10.000 Demonstranten zogen durch Kreuzberg und Neukölln. Vereinzelt kam es zu Rangeleien.
15: Haben sich gestern in Berlin versammelt. Nach Polizeiangaben ist der 1. Mai friedlich verlaufen. Bei der großen Demonstration von Linken und Linksextremen gab es am Abend nach einer ersten Zählung nur 3 Festnahmen.
7: Etwa 10.000

0: auch, wie dramatisch sich die Beziehungen zwischen Kanzler Merz und Präsident Trump verschlechtert haben und das in nur einer Woche. Montag hatte Merz den Präsidenten für seinen Krieg im Iran scharf kritisiert. Trump ätzte zurück und lässt jetzt Taten folgen. Jan-Christoph Freibert, Washington.
1: Bundesfinanzminister Klingbeil drückt bei der geplanten Einkommenssteuerreform aufs Tempo. Ich werde mein Reformkonzept in den kommenden Wochen vorlegen. Wir arbeiten mit Hochdruck daran, sagte der Vizekanzler der Süddeutschen Zeitung. Klingbeil bekräftigte, geplant sei eine deutliche Entlastung kleiner und mittlerer Einkommen. Diese Entlastung müsse aber realistisch finanziert werden. Spitzenverdiener mit sechsstelligen Gehältern müssten hierzu ihren Beitrag leisten. Die Polizei hat eine positive vorläufige Bilanz des 1. Mai in Berlin gezogen. Bei der großen Demonstration von Linken und Linksextremen wurden am Abend nach einer ersten Zählung nur 3 Festnahmen wegen Störungen verzeichnet, sagte ein Sprecher. Über den gesamten Tag gab es Festnahmen im mittleren zweistelligen Bereich, sowohl bei den vielen Demos als auch bei den Straßenfesten und den Feiern in den Parks.
2: 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A8 Stuttgart Richtung Karlsruhe. In Höhe von Leonberg West hier in beiden Richtungen. Gefahr durch Personen auf dem Standstreifen. B297 Nürtinger Straße. Das ist Nürtingen Richtung Kirchheim-Teck. Und zwar konkret zwischen Reudern und Kirchheim-Teck West. Hier auch Personen auf der Fahrbahn. Und dann auch ein Stau, B311 Riedlingen Richtung Meßkirch zwischen Mengen und Mengen-Rulfingen. Hier dauert es circa 10 Minuten länger. Staus und Blitzer meldet ihr telefonisch oder per WhatsApp an die 08000 75 7000 oder über die Antenne 1 App.
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2: 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Schönen guten Morgen, es ist gleich 10 Uhr. Staugeschichten, die hören wir heute, denn Staus sind ein allgegenwärtiges Thema am Wochenende. Sicher auch morgen wieder beim Rückweg aus dem langen Wochenende. Welche Staus habt ihr denn schon mal erlebt? 08000 75 7000. Gleich kommt Annalena aus Villingen-Schwenningen. Die war zwar nicht verantwortlich für den Stau, aber wegen ihr musste trotzdem der Rettungswagen kommen. Was war da los, hört ihr in 9 Minuten. Dazu die größte Vielfalt in der Musik mit Hits aus den 10ern, den 20ern und jetzt einem der besten Hits von heute. Das ist David Guetta mit

0: Stau, das ist mein Thema heute hier an diesem langen Wochenende bei Hitradio Antenne 1. Und jetzt kommt Annalena aus Villingen-Schwenningen mit ihrer Staugeschichte über die 08000 75 7000.
1: Hallo.
0: Was verbindest du mit Staus? Was hast du schon erlebt? Erzähl.
1: Oh Gott, also mein schlimmstes Stauerlebnis, also Stau ist ja nie schön, aber mein schlimmstes Stauerlebnis war, da war ich unterwegs Richtung Karlsruhe. Und auf jeden Fall waren so viele Staus. Also egal, wo ich hingefahren bin, mein Navi hat mich ständig umgeleitet, weil alles voller Stau war.
0: Okay.
1: Und plötzlich habe ich gemerkt, dass es mir nicht mehr so gut geht und dass mir irgendwie schlecht wird. Und erst habe ich gedacht, ich müsste mich übergeben. Aber dann habe ich gemerkt, oh nein, ich glaube, ich werde gleich ohnmächtig. Und ich war auf der ganz linken Spur. Und ich habe es dann irgendwie geschafft, noch ganz nach rechts rüberzuziehen auf den Standstreifen, wo allerdings auch schon die Autos fuhren. Dann halt nicht mehr, weil dann stand ich da, habe alles blockiert, habe Warnblink angemacht, habe irgendwie den Sitz zurückgemacht, versucht, meine Füße irgendwie aufs Armaturenbrett zu legen und habe versucht, irgendwie nicht ohnmächtig zu werden.
0: Und hat das jemand mal gesehen von den anderen Fahrern, dass es dir nicht gut geht?
1: Keine Ahnung, ich glaube nicht. Also es hat keiner reagiert auf jeden Fall. Und ich habe dann halt einfach den Notarzt gerufen. Nur blöderweise wusste ich halt auch nicht, wo ich bin.
0: Du wusstest ja nicht, wo du bist. Okay, lass uns gleich weiter drüber reden, wie das noch weiterging, okay?
1: Ja, gerne.

Das ist Hitradio Antenne 1 an diesem Samstag und seit einer guten Stunde das große Aufatmen um den Wahl-Timmy. Ihr habt es vielleicht gerade in den Nachrichten schon gehört. Um 9 Uhr hat er die Barge verlassen und ist jetzt in der Nordsee unterwegs. Ob er überlebt, das ist offen. Auf jeden Fall hat er seinen Peilsender und die Initiatoren der Rettungsaktion können ihn verfolgen. Wir sind gespannt, wo die Reise hingeht. Hier ist Hitradio Antenne 1 am Samstag. Euch ein entspanntes Wochenende.

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0: Das ist jetzt Radio Antenne 1 am langen Wochenende. Ich hoffe, es ist sehr entspannt bei euch und ihr steht nicht an diesem Wochenende irgendwo im Stau. Ansonsten klingelt gerne mal durch über die 08000 75 7000. Wir hören eure Staugeschichten, wie die von Annalena. Du hast gerade schon angefangen zu erzählen, dass du mal im Stau standst, aber dann gemerkt hast, dass du ohnmächtig wirst. Also bist du rangefahren ganz nach rechts auf den Standstreifen, wolltest die Füße hochlegen, hast dann den Notarzt gerufen, aber was war das Problem, Annalena?
1: Ja, das Problem war, dass ich so oft von meinem Navi umgeleitet wurde von meiner eigentlichen Route, dass ich überhaupt nicht mehr wusste, wo ich bin. Und ich habe versucht, es von meinem Navi abzulesen. Ich hatte keine Ahnung. Und dann war der Mensch an dem Notruftelefon so nett, dass er mir seine private Handynummer gegeben hat, sodass ich ihm eine WhatsApp schicken konnte mit meinem Standort. Und so haben die mich dann letztendlich gefunden und konnten mich ins Krankenhaus bringen.
0: Oh mein Gott, und wie lange hast du da gestanden?
1: Ganz ehrlich, ich habe das Gefühl für Zeit und Raum verloren. Ich weiß es nicht. Also mir kam es ewig vor, weil ich halt auch die ganze Zeit versucht habe, auf gar keinen Fall ohnmächtig zu werden. Und mir ging es echt richtig, richtig schlecht. Aber die Leute vom Notarztteam, die waren so nett. Die mussten halt auch irgendwie erstmal durchkommen. Aber die haben sogar illegalerweise mein Auto dann noch hinter dem Notarztwagen hergefahren. Denn eigentlich hätten sie es stehen lassen müssen aus versicherungstechnischen Gründen. Aber die haben es mir dann einfach an die nächste, auf den nächsten Rastplatz gefahren, sodass ich das dann auch, nachdem ich dann im Krankenhaus war, wieder abholen konnte.
0: Annalena, vielen Dank für die Story.
1: Gerne. 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

0: Ihr hört Hitradio Antenne 1. Es ist 10 vor 11 und wir schauen gleich nochmal in die Herrenabteilung. Und sehen da Topic Fireboy DML und Nico Santos mit Body, einer der besten Hits von heute gleich. Und wie geil, das muss man jetzt einfach mal so sagen. Sie hat gesungen im Riesenhit von David Guetta, I'm Good, Bibi Rexha, starke Frauenstimme. Hier mit eigenem Sound angelehnt an Insomnia. Bibi Rexha, New Religion, hört ihr um circa 20 nach bei uns.
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0: Gleich 5:11 Uhr, Hitradio Antenne 1 mit dem Wetter. Und es ist perfektes Wetter fürs Frühlingsfest. Heute scheint am Morgen die Sonne, beziehungsweise jetzt ist es ja schon mehr oder weniger Mittag. Später kommen ein paar Wolken hinzu. Am Nachmittag kann es dann im Westen von Baden-Württemberg vereinzelt regnen. Und die Temperaturen steigen auf 23 Grad im Bergland und bis zu 28 Grad im Breisgau. Morgen mehr Wolken, aber auch da immer wieder Sonne und örtlich Regen möglich bei bis zu 25 Grad. Zurzeit in Esslingen 19 Grad, in Heidenheim hier ebenfalls 19 Grad und in Freudenstadt 18 Grad.
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21: Ich bin Tanja Wagner. Der Buckelwal ist in der Nordsee freigesetzt worden. Das teilte ein Teammitglied der deutschen Presseagentur mit. Auch beim Livestream-Anbieter News 5 war zu sehen, dass sich das Tier gegen 9 Uhr nicht mehr im Lastkahn befand. Der Konvoi befand sich heute früh etwa 70 Kilometer von Skagen entfernt im Skagerrak. Vor dem Freisetzen soll noch ein GPS-Sender angebracht worden sein, mit dem sich der künftige Standort des Wals erkennen ließe. Ob das gelang und der Sender Daten liefert, war zunächst unklar. Hohe Spritpreise, teurere Flüge und die Frage, soll der Staat gegensteuern? Die Chefin der Wirtschaftsweisen Monika Schnitzer warnt davor. In der Augsburger Allgemeinen kritisierte sie den Tankrabatt als Fehler und wirbt für gezieltere Hilfen statt pauschaler Entlastung.
22: Schnitzer sagt, hohe Preise haben auch eine Funktion. Sie zeigen, dass Energie knapp ist und bringen Menschen dazu, weniger zu verbrauchen. Deshalb hält sie breite Entlastungen für den falschen Weg. Stattdessen sollten gezielt diejenigen unterstützt werden, die wirklich Hilfe brauchen. Mit Blick auf den Sommer warnt sie außerdem, teureres Kerosin könnte Flüge verteuern. Urlaub wird also wohl für viele spürbar teurer. Insgesamt rechnet sie damit, dass die Folgen als breite Entlastungen für den falschen Weg. Stattdessen sollten gezielt diejenigen unterstützt werden, die wirklich Hilfe brauchen. Mit Blick auf den Sommer warnt sie außerdem, teureres Kerosin könnte Flüge verteuern. Urlaub wird also wohl für

0: Deutschland ist in unserem und im Interesse der USA, sagte Pistorius der deutschen Presseagentur. Zugleich machte er deutlich, dass die Entscheidung nicht unerwartet kommt. Wie gut kommen wir eigentlich miteinander klar? Da sind viele Menschen skeptisch. Mehr als 2/3 bewerten das soziale Miteinander in Deutschland sogar als schlecht. Das zeigt eine Umfrage für die DAK Gesundheit.
1: Fast 70% der Befragten haben den Zusammenhalt und das Zusammenleben in der Gesellschaft mit schlecht oder sehr schlecht bezeichnet. Ein Plus von 6 Prozentpunkten im Vergleich zum Vorjahr. Viele beklagen vor allem mehr Beleidigungen, Respektlosigkeit und Aggressivität, besonders im öffentlichen Raum und in sozialen Netzwerken. David Riemer, Redaktion.
2: Der Hitradio Antenne 1 Verkehr, damit ihr gut ankommt. A7, Ulm Richtung Würzburg zwischen Heidenheim und Aalen-Oberkochen. Hier Gefahr durch ein defektes Fahrzeug. B35, B36, Germersheim Richtung Karlsruhe zwischen Neudorf und Dettenheim, Linkenheim, Hochstetten. Hier Gefahr durch Gegenstände auf der Fahrbahn. Und wir kommen zu den Staus, die sind ganz klein. B290, Crailsheim Richtung Aalen zwischen Crailsheim Nordwestumgehung und Crailsheim selbst. Hier dichter Verkehr, 5 Minuten. Anstehen. B311, Meßkirch Richtung Geisingen, zwischen Immendingen und Geisingen, auch hier dichter Verkehr, 5 Minuten. Und B465, Münsingen Richtung Kirchheim-Teck, zwischen Auen und Dettingen-Teck, hier steht hier ebenfalls unter 5 Minuten an. Außerdem blitzt es in Fellbach in der Höhenstraße auf der Brücke. Andi hat gerade angerufen und meldet, original, also O-Ton, einen hinterhältigen Blitzer auf der Brücke. Da dürft ihr 30 fahren. Vielen Dank, Andi, dafür. Staus und Blitzer meldet ihr telefonisch oder per WhatsApp an die 08000 75 7000 oder über die Antenne 1 App.
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2: 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Schönen Samstag, ist es gleich genau 11 Uhr. Langes Wochenende. Die meisten sind an ihren Ausflugszielen angekommen. Aber bei der Rückfahrt morgen, da geht's dann spätestens wieder los mit Stau. Wir hören heute hier eure Staugeschichten. Wo habt ihr schon mal so richtig gestanden? Was ist dadurch passiert? Oder habt ihr sogar schon mal was besonders Schönes im Stau erlebt? Ruft an 08000 75 7000. Und gleich kommt Maike. Die musste wegen eines Staus viel zu lange auf eine Lieferung warten, auf die sie sich so gefreut hatte. Hört ihr in 9 Minuten. Dazu die größte Vielfalt in der Musik aus den 10ern, den 20ern und jetzt einem der besten Hits von heute. Hier ist Topic mit Body.

0: Stau, das ist mein Thema heute hier bei Hitradio Antenne 1, denn an so langen Wochenenden wie diesen, da staut es sich sehr gerne und da teilen wir doch auch gerne unser Leid über die 08000 75 7000, so wie jetzt Maike aus Pretzfeld.
1: Ja, tatsächlich ist mir das gar nicht selber passiert, aber mein Mann, der ist von der Arbeit, wollte nach Hause kommen und wollte uns lecker Döner mitbringen. Und ja, traurigerweise ist dann direkt vor ihm auf der Autobahn ein Unfall passiert und er hat da satte 5 Stunden im Stau gestanden. Mit Döner in der Tasche, den er nicht angerührt hat, weil er den mit uns dann zu Hause essen wollte. Also den Tag gab's dann kalten Döner. Ja, das war dann eine Geschichte, die wirklich immer wieder erzählt wird, dieser 5 Stunden Stau mit Döner in der Tasche. 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

Samstag, es ist 10:45, weiter geht's mit einem der besten Hits von heute, der angelehnt ist an einem der besten Hits der 90er. Und Hand aufs Herz, wenn man mich nach meinem absoluten Nummer 1 Hit der 90s fragt, dann war das schon immer für mich Faithless und Insomnia. Und den hat sich Bebe Rexha geschnappt und ihre Version draus gemacht. Eine Hammer-Nummer kriegt ihr jetzt hier bei Hitradio Antenne 1. Das ist Bebe Rexha und New Religion.

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0: Der Samstagmittag, hier ist Hitradio Antenne 1. Ich wünsche euch ein entspanntes, langes Wochenende. Gestern war ja frei, Tag der Arbeit. Viele Menschen sind unterwegs und das bedeutet auch zu den Randzeiten Stau. Ich frage euch heute, wann habt ihr denn mal so richtig im Stau gestanden? Wir teilen unser Leid. Nico meldet sich über die 08000 75 7000.
1: Letztes Jahr mitten in der Nacht stand ich plötzlich im Stau. Ich bin die A7 hochgefahren und auf einmal gingen die Anzeigetafeln an, die waren aus 60. Ich denke, will man mich jetzt verkohlen, so mitten in der Nacht, hier ist doch nichts mehr los. Und auf einmal leuchteten am Horizont schon überall die Rücklichter auf. Ich dachte, ach Gott, was ist denn jetzt passiert? Da brannte vor uns ein Auto. Naja, das war wohl auch gerade erst geschehen. Wir wären um 1 Uhr in Soltau angekommen, da wollten wir hin. Und so war es 3:30, als wir da waren. Es war spooky, es war gruselig. Die Feuerwehr kam dann von hinten, die Polizei natürlich, Krankenwagen. Rettungsgasse hat Gott sei Dank funktioniert. Aber das brauche ich ehrlich gesagt auch nicht nochmal so schnell, weil man wusste ja gar nicht, wie lange steht man da. Joa, das war eine lange Nacht.

0: Das ist der Sound fürs Wochenende hier bei Hitradio Antenne 1. Es ist 10 vor 12 und wir machen gleich weiter mit den besten Hits von heute. Und er steht heute beim Karpaten-Festival auf der Bühne in NRW bei bestem Wetter. Felix Jähn, Pride gleich. Und Kollegin Loy mit Red Eyes. Auch das hört ihr gleich nach 12.
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0: Gleich genau 5 vor 12, Hitradio Antenne 1 mit dem Wetter. Und es ist perfektes Wetter für dieses lange Wochenende. Zum Beispiel fürs Stadtradeln in Offenburg oder Oberwolfach. Größtenteils scheint nämlich die Sonne. Nach und nach kommen ein paar Wolken dazu. Am Nachmittag kann es dann im Westen von Bavü vereinzelt regnen, aber es hält sich im Rahmen. Und die Temperaturen, Leute, steigen auf 23 Grad im Bergland und bis zu 28 Grad im Breisgau. Morgen ein bisschen mehr Wolken und auch dann örtlich Regen, aber auch immer wieder Sonne und bis zu 25 Grad. In Tübingen derzeit 19 Grad, in Karlsruhe 20 und in Aalen hier ebenfalls 20 Grad.
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19: Ich bin Tanja Wagner. Gute Nachrichten vom Rettungseinsatz in der Ostsee. Der Buckelwal ist wieder frei und jetzt in der Nordsee unterwegs. Das teilte das Team der Privatinitiative mit. Er war auch auf Bildern eines Livestreams zu sehen. Der Wal sei gegen 9 Uhr nicht mehr im Lastkahn gewesen, sagte ein Teammitglied.
8: gibt es nach Wochen des Bangens ein Happy End für den Buckelwal. Mehrere Male ist er in den letzten Wochen vor deutschen Küsten gestrandet. Zuletzt hatte das rund 12 Meter lange Tier 4 Wochen vor der Insel Pöhl bei Wismar gelegen. Gegen den Rat vieler Wissenschaftler und Tierschutzorganisationen hat eine private Initiative seit Mitte April versucht, den Wal zu bergen, um ihn lebend in die Nordsee oder den Atlantik zu bringen. Nun ist er in Freiheit, offen ist allerdings, ob der Wal überlebt. David Riemer, Redaktion.
19: Die US-Regierung ordnet den Teilabzug von Soldaten aus Deutschland an. Rund 5.000 von ihnen sollen in den nächsten 6 bis 12 Monaten verlegt werden. Der offizielle Grund: eine Prüfung der Truppenpräsenz in Europa.
9: Eine schmerzhafte Nachricht für Deutschland. Die US-Truppen sind geschätzt als Sicherheitsfaktor, als Wirtschaftsfaktor, aber auch in den Gemeinden vor Ort, als Nachbarn und im Sportverein. Rund 39.000 US-Soldaten sind aktuell im Land. Der Truppenabzug zeigt auch, wie dramatisch sich die Beziehung zwischen Kanzler Merz und Präsident Trump verschlechtert haben, und das in nur einer Woche. Montag hatte Merz den Präsidenten für seinen Krieg im Iran scharf kritisiert. Trump ätzte zurück und lässt jetzt Taten folgen. Jan-Christoph Freibert, Washington.
19: Bundesfinanzminister Klingbeil drückt bei der geplanten Einkommenssteuerreform aufs Tempo. Ich werde mein Reformkonzept

0: Diese Entlastung müsse aber realistisch finanziert werden. Spitzenverdiener mit sechsstelligen Gehältern müssten hierzu ihren Beitrag leisten. Die Polizei hat eine positive vorläufige Bilanz des 1. Mai in Berlin gezogen. Bei der großen Demonstration von Linken und Linksextremen wurden am Abend nach einer ersten Zählung nur 3 Festnahmen wegen Störungen verzeichnet, sagte ein Sprecher. Über den gesamten Tag gab es Festnahmen im mittleren zweistelligen Bereich. Sowohl bei den vielen Demos als auch bei den Straßenfesten und den Feiern in den Parks.
1: Der Hitradio Antenne 1 Verkehr, damit ihr gut ankommt. A7 Ulm Richtung Würzburg zwischen Heidenheim und Ahlen-Oberkochen. Hier Gefahr durch ein defektes Fahrzeug. Dann haben wir die A8 Stuttgart Richtung Karlsruhe zwischen Heimsheim und Pforzheim Ost. Hier dauert es circa 10 Minuten länger. A8 Stuttgart Richtung Karlsruhe zwischen Pforzheim Süd und Pforzheim Nord. Hier 3 Kilometer Stau, Dauerbaustelle. Hier also auch circa 10 Minuten, die es länger dauert. Außerdem die A81 Heilbronn Richtung Stuttgart zwischen Feuerbach und Dreieck Leonberg. Das sind 5 Minuten anstehen. Auch eine kleinere Nummer auf der B3 Karlsruhe Richtung Heidelberg zwischen Grötzingen und Weingarten Werra-Bronn. Hier dichter Verkehr, 5 Minuten. Und dann noch die Meldung für Stuttgart. Das Parkhaus an der Wilhelma ist besetzt. Also bitte lieber auf öffentliche Verkehrsmittel ausweichen oder Park and Ride wählen. Außerdem gibt es noch Blitzer. Und zwar in Fellbach in der Höhenstraße auf der Brücke. Hier steht O-Ton, ein hinterhältiger Blitzer, hat uns Andi gemeldet. Und hier dürft ihr 30 fahren. Und Matthias hat angerufen. A8 Stuttgart Richtung München, hinter Raststätte Grübingen, hier ein mobiler Blitzer und hier dürft ihr 100 fahren. Vielen Dank fürs Melden und Staus im Blitzer meldet ihr telefonisch oder per WhatsApp an die 08075 7000 oder über die Antenne 1 App.
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1: Schönen Samstag, es ist 12 Uhr und Staugeschichten, die hören wir heute, denn Staus sind ein allgegenwärtiges Thema, gerade am Wochenende. Sicher auch morgen wieder beim Rückweg aus dem langen Wochenende. Welche Staus habt ihr schon erlebt? 08075 7000, meldet euch. Und Frank aus Reutlingen, den hat ein Stau fast 12 Stunden mal auf Trab gehalten. Was da passiert ist, hört ihr in 9 Minuten. Dazu die größte Vielfalt in der Musik aus den 10ern, den 20ern und jetzt einem der besten Hits von heute. Das ist Felix Jähn und Pride. 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

0: hört hier Radio Antenne 1. Euch einen wunderschönen Samstag zusammen, möglichst staufrei. Wir teilen trotzdem Staugeschichten über die 08075-7000. Und jetzt kommt Frank aus Reutlingen. Hi Frank, erzähl mal deine Staugeschichte.
1: Naja, also es betrifft weniger mich, aber ich hatte eine Infrarotkabine zu Hause stehen, die mich genervt hat, weil die tierisch Platz weggenommen hat und ich einfach Infrarotkabinen gar nicht nutze. Und die musste halt einfach weg. Und dann hat sich ein netter Herr gemeldet, zwei Bundesländer weiter. Und der hat gesagt, er kommt die abholen. 18 Uhr ist Treffpunkt. Und dann war er 20:30 immer noch nicht da, hat sich entschuldigt, hat gemeint, ja, er steht im Stau, tut ihm auch sehr leid. Und später, als sich dann der Stau löste, wurde er mit zum Stauverursacher, denn er hatte vergessen, dass er mit seinem Elektroauto gekommen ist, das von der Tochter. Und er hatte ja einen Anhänger hinten drauf, was natürlich den ganzen Akku gezogen hat. Ja, und dann stand er irgendwann auf der Autobahn und kam nicht mehr weiter.
0: Kam er dann überhaupt noch irgendwann bei dir an?
1: Er kam an und zwar um 1 Uhr nachts, also mit sieben Stunden Verspätung. Hat sich zwischendrin immer wieder auf irgendwelche Parkplätze so gehangelt. Und ich weiß nicht, so Elektroautofahrer kennen das. Man sieht dann irgendwie bei Google, da ist die nächste Tankstelle und dann landet man auf irgendeinem Discounter-Parkplatz, wo dann aber die Schranke zu ist. Also es war ein ganz, ganz großes Drama.
0: Oh je, und wie es dann weiterging. Frank, lass uns da gleich um kurz nach

0: der Sound von Hitradio Antenne 1. Es ist Samstag, langes Wochenende. Ich hoffe, ihr kriegt ein bisschen Sonne ab. Jetzt kriegt ihr erstmal rote Augen. Red Eyes von Loy, einer der besten Hits von heute. Und das sagt die Künstlerin über ihr neues Werk.
1: Ich hatte Red Eyes schon lange im Kopf, also den Titel. Und ich finde, der hat einfach sehr gut zu dem Gefühl gepasst, mit diesem Einsamkeitsgefühl. Der starke Kontrast und der Struggle zwischen ich bin nur unterwegs und man ist wieder zu Hause und alles ist still, begleitet mich schon eigentlich so die letzten paar Jahre. Und ich konnte lange nicht so gut damit umgehen.
0: Aus dem Leben einer Künstlerin. Wir hören sie jetzt. Hier ist Loy und Red Eyes.

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0: euch einen schönen, entspannten Samstag hier bei Hitradio Antenne 1. Wir reden heute über eure Staugeschichten, über die 08000, 75 7000. Und bei Frank aus Reutlingen, da war das eine ganz skurrile. Hat ihn nicht direkt selbst betroffen, sondern jemanden, der seine Infrarotheizung abkaufen wollte. Ist also zu Frank gefahren, allerdings mit einem E-Auto. Und das stand auf dem Hinweg in einem langen Stau, so dass irgendwann der Akku leer war. Also ein riesiges Drama. Frank, und dann hat er dich auch erst nach 7 Stunden erreicht, das Ding dann aufgeladen bei dir, also die Sauna hinten auf seinen Anhänger.
1: Ja, und er hat dann, wie gesagt, zum Schluss selbst noch einen Stau verursacht. Und als er dann ankam und die Sauna nachts um 1 dann eingeladen hat, da war er dann auch wieder so verpeilt, dass er auch vorher sein Auto auch dann nicht wirklich vollgeladen hatte. Und jetzt hatte er ja nicht nur den Anhänger dran, sondern auch noch die Sauna. Und ich glaube, er hat mir dann noch geschrieben, ich glaube, er war morgens um 7 Uhr zu Hause. Also für eine Strecke, für die man wirklich 2 Stunden braucht. Also das war wirklich ganz großes Kino. Er hat also besser eine Spedition beauftragt. Das wäre, glaube ich, günstiger und effektiver gewesen.
0: Allerdings. Frank, dann vielen Dank für diese Story. Und alle, die gerade im Stau stehen, haltet durch. Es gibt immer jemanden, denen es noch schlimmer geht. Dankeschön, Frank.
1: Danke dir.

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8: Viel Sonnenschein begleitet uns durch den Tag. Nach und nach bekommt der aber Konkurrenz von immer mehr Wolken. Am Nachmittag kommen dann örtlich auch noch Gewitter dazu. Die Temperaturen liegen bei 23 bis 28 Grad. Morgen dann mehr Wolken, teils Sonne, örtlich aber auch Schauer und Gewitter. Das Ganze bei bis zu 25 Grad. Und ab Montag wird es dann wechselhaft.
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9: Ich bin Tanja Wagner. Der Buckelwal ist in der Nordsee freigesetzt worden. Das teilte ein Teammitglied der deutschen Presseagentur mit. Auch beim Livestream-Anbieter News 5 war zu sehen, dass sich das Tier gegen 9 Uhr nicht mehr im Lastkahn befand. Der Konvoi befand sich heute früh etwa 70 Kilometer von Skagen entfernt im Skagerrak. Vor dem Freisetzen soll noch ein GPS-Sender angebracht worden sein, mit dem sich der künftige Standort des Wals erkennen ließe. Ob das gelang und der Sender Daten liefert, war zunächst unklar. Hohe Spritpreise, teurere Flüge und die Frage, soll der Staat gegensteuern? Die Chefin der Wirtschaftsweisen Monika Schnitzer warnt davor. In der Augsburger Allgemeinen kritisierte sie den Tankrabatt als Fehler und wirbt für gezieltere Hilfen statt pauschaler Entlastung.
10: Schnitzer sagt, hohe Preise haben auch eine Funktion. Sie zeigen, dass Energie knapp ist und bringen Menschen dazu, weniger zu verbrauchen. Deshalb hält sie breite Entlastungen für den falschen Weg. Stattdessen sollten gezielt diejenigen unterstützt werden, die wirklich Hilfe brauchen. Mit Blick auf den Sommer warnt sie außerdem, teureres Kerosin könnte Flüge verteuern. Urlaub wird also wohl für viele spürbar teurer. Insgesamt rechnet sie damit, dass die Folgen der Ölkrise die Preise weitertreiben. Zoe Tassovali, Redaktion.
9: Verteidigungsminister Pistorius nimmt den angekündigten Teilabzug von US-Soldaten aus Deutschland gelassen. Die Präsenz amerikanischer Soldaten in Europa und besonders in Deutschland ist in unserem und im Interesse der USA, sagte Pistorius der deutschen Presseagentur. Zugleich machte er deutlich, dass die Entscheidung nicht unerwartet kommt. Wie gut kommen wir eigentlich miteinander klar? Da sind viele Menschen skeptisch. Mehr als 2/3 bewerten das soziale Miteinander in Deutschland sogar als schlecht. Das zeigt eine Umfrage für die DAK Gesundheit.
11: Fast 70% der Befragten haben den Zusammenhalt und das Zusammenleben in der Gesellschaft mit schlecht oder sehr schlecht bezeichnet. Ein Plus von 6 Prozentpunkten im Vergleich zum Vorjahr. Viele beklagen vor allem mehr Beleidigungen, Respektlosigkeit und Aggressivität, besonders im öffentlichen Raum und den sozialen Netzwerken. David Riemer, Redaktion.
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12: Auf der A8 Stuttgart Richtung Karlsruhe zwischen Pforzheim Süd und Pforzheim Ost staut es sich auf 3 Kilometern. Es dauert hier etwa 10 Minuten länger. Und auf der B298 Geildorf Richtung Schwäbisch Gmünd zwischen Mutlangen Süd und Schwäbisch

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1: Langes Wochenende, die meisten sind an ihren Ausflugszielen angekommen. Aber bei der Rückfahrt morgen, da geht's dann spätestens wieder los mit Stau. Wir hören heute hier eure Staugeschichten über die 08000 75 7000. Und gleich die Profis, die Verkehrsleitzentrale in Stuttgart, die uns mal erzählen, wann Staus vorprogrammiert sind. Es gibt da eine ganz besondere Situation. Dazu die größte Vielfalt in der Musik mit Hits aus den 10ern, den 20ern und jetzt einem der besten Hits von heute. Das ist Leonie und Don't Worry.

0: einen wunderschönen Samstag zusammen. Hitradio Antenne 1 an diesem langen Wochenende. Wir reden heute über Staus, denn das passiert an Wochenenden sehr gerne mal, gerade wenn die Menschen Ausflüge machen. Und jetzt rede ich mit einem echten Fachmann von der Verkehrsleitzentrale in Stuttgart, Ralf Thomas. Hallo.
1: Hallo.
0: Herr Thomas, Sie sind das digitale Gehirn der Straßen, oder wie genau greifen Sie denn in den Verkehr ein?
1: Also es gibt die Möglichkeit, dass man über die Ampelanlagen in den Verkehr eingreift und dort die Grünzeiten verändert. Das machen wir händisch aus der Leitzentrale raus. Und ansonsten können wir natürlich auch über unsere Verkehrsinformationstafeln Informationen nach außen geben an den Verkehrsteilnehmer an der Straße direkt oder auch über Verkehrsmeldungen, die wir rausgeben.
0: Das kommt mir ein bisschen vor wie die Arbeit am Flughafen im Tower, oder? Man hat schon so ein bisschen Macht über das ganze Geschehen da.
1: Letztlich ja, kann man es ein bisschen miteinander vergleichen. Der Tower steuert im Prinzip den Flugverkehr. Wir versuchen, den Gesamtverkehr zu steuern.
0: Und passieren da auch mal Fehler?
1: Nein, also so schnell passiert da nichts. Dinge, okay, die wir machen, sind abgesichert. Maximal kann es passieren, dass der Verkehrsteilnehmer sich vielleicht doch nicht so verhält, wie wir denken, dass er sich verhält. Dann müssen wir die Maßnahme wieder zurücknehmen.
0: Was sind denn so die Hauptgründe für Staus?
1: Also es sind natürlich die unplanbaren Dinge, die wir dann letztlich haben, das sind dann alles, was Unfälle angeht. Die fallen natürlich vom Himmel. Da kann man sich auch wenig drauf vorbereiten. Es sei denn, ist es dann so, man hat lange Trockenphasen und es fängt an zu regnen. Dann kann man sich schon mal drauf einstellen, dass es wahrscheinlich an ein paar
0: Wahnsinn,
1: Ecken
0: oder?
1: Wieder knallen wird.
0: Ja.
1: Aber natürlich sind es auch die Themen Baustellen, die natürlich auch einen massiven Einfluss auf das Verkehrsgeschehen haben.
0: Und warum wird denn eigentlich gefühlt an Baustellen nie gearbeitet?
1: Weil man es an vielen Stellen tatsächlich nicht sieht, dass gearbeitet wird. Also teilweise wird im Untergrund gearbeitet, dann muss ich die Straße oben sperren. Oder dass es eben Dinge sind, die umgesetzt wurden, wo ich eine Auskühlzeit von einem Asphalt beispielsweise brauche. Das sind Dinge, da denkt man dann wirklich, da passiert doch nichts. Warum hat man die Baustelle denn eigentlich schon eingerichtet? Mhm. Es ist aber nicht so. Es passiert auf den Baustellen sehr wohl dann was.
0: Okay, dann vielen Dank für diese Einblicke von der Verkehrsleitzentrale Ralf Thomas und Ihnen noch einen ganz entspannten Samstag.
1: Gerne und viel Erfolg.

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erzählt Radio Antenne 1 euch einen wunderschönen Samstag und hoffentlich steht ihr nicht im Stau. Stau, das ist das Thema heute bei mir und die Zahlen sprechen eine deutliche Sprache. 474.000 Meldungen zu Staus und stockendem Verkehr gab es im letzten Jahr auf deutschen Autobahnen. 900 Stunden jeden Tag mussten die Autofahrer warten. Das ist die Bilanz des ADAC. Darunter auch sogenannte Phantomstaus. Also Staus, die ohne erkennbaren Grund entstehen. Ausgelöst werden sie vor allem durch unnötige Bremsmanöver. Wenn ein Auto abbremst, wird eine Kettenreaktion ausgelöst, durch die der Verkehr immer zähflüssiger wird und irgendwann ganz zum Stehen kommt. Oft erst mehrere Kilometer hinter dem eigentlichen Auslöser. Und zu den Rekordstaus zählen einer im Jahr 2010. Ganze 12 Tage stand man zwischen Peking und Tibet an. Der Grund dafür war schlicht hohes Verkehrsaufkommen, vor allem verursacht durch Lkw. Und noch länger war ein Stau im Stadtgebiet von Sao Paulo. Auf einem zusammenhängenden Streckennetz in der Stadt staute es sich im Jahr 2009 auf insgesamt 300 Kilometer Länge. Also, wer im Stau gerade steht, gute Nerven, schlimmer geht immer.

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1: Viel Sonnenschein begleitet uns durch den Tag. Nach und nach bekommt der aber Konkurrenz von immer mehr Wolken. Örtlich kommen auch Gewitter dazu. Die Temperaturen liegen bei 23 bis 28 Grad. Morgen dann mehr Wolken, teils Sonne, örtlich auch Schauer und Gewitter. Das Ganze bei bis zu 25 Grad. Ab Montag wird's dann wechselhaft.
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2: Ich bin Thomas Brock. Nach der Ankündigung der USA, Soldaten aus Deutschland abzuziehen, bleibt Verteidigungsminister Pistorius gelassen. Die Präsenz amerikanischer Truppen liege im Interesse beider Seiten, sagte Pistorius. Gleichzeitig betonte er, dass dieser Schritt nicht überraschend komme.
3: Pistorius macht klar, Deutschland und die USA arbeiten militärisch weiter eng zusammen, etwa in Ramstein in Rheinland-Pfalz oder Grafenwöhr in Bayern. Dort geht es auch um Einsätze in Europa, Afrika und dem Nahen Osten. Gleichzeitig sieht Pistorius Europa stärker in der Pflicht. Die NATO müsse europäischer werden, sagt er. Heißt konkret, Europa soll mehr Verantwortung für die eigene Sicherheit übernehmen. Zoe Tassovali, Nachrichtenredaktion.
2: Der mehrfach an Ostseeküsten gestrandete Buckelwal ist wieder im offenen Meer. In welche Richtung er schwimmt oder wie es ihm geht, ist aber unklar. Peildaten seien bei der Initiative mehrfach angefordert worden. Bislang habe man nichts, sagte eine Sprecherin des Umweltministeriums in Mecklenburg-Vorpommern. Sollte es Daten geben, sollen diese auch nicht an die Allgemeinheit gelangen. Der Schiffskonvoi hatte das Tier heute früh im Skagerrak freigesetzt. Der Tankrabatt kommt nicht in Gänze bei den Verbrauchern an. Laut ADAC haben die Mineralölkonzerne die Steuersenkung von knapp 17 Cent pro Liter am ersten Tag nicht komplett an die Autofahrer weitergegeben. Unterdessen reißt die Kritik an den Entlastungen nicht ab. Die Chefin der Wirtschaftsweisen Schnitzer spricht von einem großen Fehler.
4: Sprit ist teuer, weil er knapp ist. Da hilft nur weniger verbrauchen, sagt Schnitzer gegenüber der Augsburger Allgemeinen. Der Staat solle nicht ständig versuchen, jeden Preisschock abzufedern, sondern gezielt die unterstützen, die auch wirklich Hilfe benötigten. Laut ADAC gingen die Preise für Sprit gestern nur um etwa 13 Cent zurück. Die Branche hatte argumentiert, dass sich in den Tanks vieler Tankstellen noch Kraftstoff zu den alten Steuersätzen befindet. Tanja Wagner, Nachrichtenredaktion.
2: Nach einem mehrstündigen Rettungseinsatz ist die Leiche eines Mannes aus den Tiefen der Falkensteiner Höhle auf der Schwäbischen Alb geborgen worden. Die Gruppe, mit der Mann gestern unterwegs war, hatte die Höhle bereits zuvor verlassen. Der Mann war wegen eines medizinischen Vorfalls in der schwer zugänglichen Höhle gestorben.
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5: Auf der A6 Heilbronn Richtung Mannheim. Zwischen Bad Rappenau und Sinsheim Süd staut es sich auf 5 Kilometern. Es dauert hier etwa 20 Minuten länger. Und auch auf der A6 Heilbronn Richtung Mannheim zwischen Heilbronn-Neckarsulm und Heilbronn-Untereisesheim bitte aufpassen. Hier hat es einen Unfall gegeben. 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
6: Hey, hey. 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Staubige Straßen, knarrende Salontüren und irgendwo klirrt ein Glas an der Bar. Ja, genau so beginnt ja normalerweise ein Western. Bald aber läuft der Film nicht im Kino, sondern nur in deinem Kopf. Was für ein Projekt da auf uns wartet und wer dafür verantwortlich ist, das erfahrt ihr schon nach nur 4 Hits. Mit dabei Lady Gaga mit Born This Way aus den 10ern. Gänsehaut macht uns Louis Capaldi mit Someone You Loved aus den 20ern. Und jetzt gibt's die volle Ladung gute Laune mit einem der besten Hits von heute. All Time High von Nico Santos hier bei Hitradio Antenne 1.

Ihr hört Hitradio Antenne 1 und stellt euch mal vor, ein Album ist nicht einfach nur ein Album, sondern ein kompletter Westernfilm, nur ohne Leinwand. Ja, genau das ist das Ziel vom neuen Projekt von Shaboozey. Der hat jetzt ein richtiges Ausnahmeprojekt angekündigt. The Outlaw Cherry Lee and Other Western Tales. So wird's heißen. Und der Titel verrät eigentlich schon, worum es geht. Shaboozey hat die Figur Cherry Lee erschaffen. Das ist eine Außenseiterin, eine Rebellin und irgendwas zwischen Heldin und Bösewichtin. Das ganze Album ist eine Geschichte über eine Liebe, die schief geht, wo die Rache plötzlich im Mittelpunkt steht. Die Musik soll so ein bisschen wie Kino funktionieren, also ganz viele Bilder im Kopf erzeugen. Und wenn man das Album von vorne bis hinten durchhört, dann ist es eine komplette Geschichte. Ich finde, das ist so eine geile Idee. Das alles wird im Country-Stil dargestellt. Ich bin schon richtig, richtig hyped drauf. Leider müssen wir uns noch ein kleines bisschen gedulden. Im Juli kommt's erst raus. Aber Vorfreude ist ja bekanntlich die schönste Freude. Und um uns jetzt schon mal so ein bisschen drauf einzugrooven, habe ich euch seinen bisher größten Hit mitgebracht. Hier ist Shaboozey mit A Bar Song. Einer der besten Hits von heute. Hier bei Hitradio Antenne 1.

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Neue Musik auf der Hitradio Antenne 1 Playlist. Den Künstler, den kennt ihr alle. Vielleicht er kennt ihr ihn aber nicht sofort. The Kid LAROI. Ja, haben wir hier auf der Playlist. Meistens eher mit bisschen ruhigeren und sehr emotionalen Songs. Eigentlich rappt er aber auch immer sehr viel. Jetzt hat er aber einen kompletten künstlerischen Reset hingelegt. Zum Hintergrund, er wollte eigentlich letztes Jahr sein Album Watch This veröffentlichen und hat das ganze Projekt einfach komplett gecancelt, was ich schon echt richtig krass finde. Grund dafür wahrscheinlich unter anderem die Trennung von seiner Freundin Tate McRae, die kennt ihr ja auch von unserer Playlist. Ja, das Ganze ist irgendwie so eskaliert, dass The Kid LAROI angefangen hat, an seinem Album und seiner ganzen Kreativität zu zweifeln und sich erstmal zurückgezogen hat. Er hat in der Zwischenzeit aber tatsächlich ein ganzes neues Album geschrieben, das er im Januar dieses Jahr rausgebracht hat. Sein Sound hat sich ganz schön verändert, viel weniger Rap, viel mehr Pop und R&B, was ihm aber, finde ich, auch ziemlich gut steht. Ja, und jetzt hat das mit der Deluxe-Version um nochmal 7 Songs erweitert. Einen davon habe ich euch mitgebracht. Hier ist The Kid LAROI mit Pieces. Den hört ihr jetzt zum allerersten Mal hier bei Hitradio Antenne 1.

0: Wir feiern das lange Wochenende mit Hitradio Antenne 1 und der größten musikalischen Vielfalt auf der Playlist. Gleich nach den News hören wir das Power-Trio David Guetta, Teddy Swims und Tones and I mit Gone, Gone, Gone. I only want you when you're gone. Und ein bisschen ruhiger lassen wir es mit Kamrad angehen. Seinen aktuellen Hit Hug Yourself hört ihr auch schon in der nächsten halben Stunde. Hey, okay. 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
2: Viel Sonnenschein begleitet uns durch den Tag. Nach und nach bekommt der aber Konkurrenz von immer mehr Wolken. Örtlich kommen auch Gewitter dazu. Die Temperaturen liegen bei 23 bis 28 Grad. Morgen dann mehr Wolken, teils Sonne, örtlich auch Schauer und Gewitter. Das Ganze bei bis zu 25 Grad. Ab Montag wird's dann wechselhaft.
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3: Ich bin Thomas Brockt. Die Spannungen zwischen den USA und Deutschland verschärfen sich weiter. Nach dem Streit zwischen US-Präsident Trump und Kanzler Merz hat Washington jetzt einen Teilabzug von Soldaten aus Deutschland angekündigt. Rund 5000 US-Soldaten sollen in den kommenden Monaten verlegt werden.
4: Für Deutschland hätte das zunächst keine direkten Folgen für die Sicherheit. Aber politisch ist das ein deutliches Signal. Die USA könnten ihre Rolle in Europa zurückfahren. Gleichzeitig treffen solche Entscheidungen auch die Regionen vor Ort. Denn US-Stützpunkte sind wichtige Arbeitgeber und bringen viel Geld in die Umgebung. Ob der Teilabzug wirklich kommt, ist allerdings noch offen. Es gibt Hürden im US-Kongress und die Regierung könnte die Ankündigung auch als Druckmittel einsetzen. Zoe Tassovali, Nachrichtenredaktion.
3: Der mehrfach an Ostseeküsten gestrandete Buckelwal ist wieder im offenen Meer. In welche Richtung er schwimmt oder wie es ihm geht, ist aber unklar. Peildaten seien bei der Initiative mehrfach angefordert worden. Bislang habe man nichts, sagte eine Sprecherin des Umweltministeriums in Mecklenburg-Vorpommern. Sollte es Daten geben, sollen diese auch nicht an die Allgemeinheit gelangen. Der Schiffskonvoi hatte das Tier heute früh im Skagerrak freigesetzt. Der Tankrabatt kommt nicht in Gänze bei den Verbrauchern an. Laut ADAC haben die Mineralölkonzerne die Steuersenkung von knapp 17 Cent pro Liter am ersten Tag nicht komplett an die Autofahrer weitergegeben. Unterdessen reißt die Kritik an den Entlastungen nicht ab. Die Chefin der Wirtschaftsweisen Schnitzer spricht von einem großen Fehler.
5: Sprit ist teuer, weil er knapp ist. Da hilft nur weniger verbrauchen, sagt Schnitzer gegenüber der Augsburger Allgemeinen. Der Staat solle nicht ständig versuchen, jeden Preisschock abzufedern, sondern gezielt die unterstützen, die auch wirklich Hilfe benötigten. Laut ADAC gingen die Preise für Sprit gestern nur um etwa 13 Cent zurück. Die Branche hatte argumentiert, dass sich in den Tanks vieler Tankstellen noch Kraftstoff zu den alten Steuersätzen befindet. Tanja Wagner, Nachrichtenredaktion.
3: Nach einem mehrstündigen Rettungseinsatz ist die Leiche eines Mannes aus den Tiefen der Falkensteiner Höhle auf der Schwäbischen Alb geborgen worden. Die Gruppe, mit der Mann gestern unterwegs war, hatte die Höhle bereits
5: noch Kraftstoff zu den alten Steuersätzen befindet. Tanja Wagner, Nachrichtenredaktion.
3: Nach einem mehrstündigen Rettungseinsatz ist die Leiche eines Mannes aus den Tiefen der Falkensteiner Höhle auf der Schwäbischen Alb geborgen worden.

0: Auf der A6 Heilbronn Richtung Mannheim zwischen Bad Rappenau und Sinsheim Süd staut es sich auf 7 Kilometern. Es dauert hier etwa eine halbe Stunde länger. Auf der A8 Stuttgart Richtung München zwischen Kirchheimteck Ost und Eichelberg bitte vorsichtig fahren. Hier steht ein defekter LKW, außerdem liegen Reifenteile auf der Fahrbahn. Auf der A8 Karlsruhe Richtung Stuttgart zwischen Pforzheim Nord und Pforzheim Ost hat es einen Unfall gegeben. Der linke Fahrstreifen ist gesperrt. Dadurch staut es sich auf 4 Kilometern. Es dauert etwa 20 Minuten länger. 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
2: Hi, hi. Was ist mit Nico Santos los? Er hat einen neuen Song rausgebracht und ist darauf kaum wiederzuerkennen. Wie er jetzt klingt, das hört ihr schon nach nur 4 Hits. Mit dabei habe ich Robin Schulz mit Dance Pop aus den 10ern. Ich habe Bad Habits von Ed Sheeran aus den 20ern dabei. Und jetzt einer der besten Hits von heute für euch. David Guetta, Teddy Swims und Townes and I mit ihrer Power-Nummer Gone, Gone, Gone. 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

180-Grad-Wendung bei Nico Santos. Ihr hört Hitradio Antenne 1. Ja, wir kennen Nico ja als die gute Laune in Person. Immer coole Songs, zu denen man geil tanzen und feiern kann. Und jetzt der komplette Bruch. Nico Santos hat einen neuen Song rausgebracht, der ihn wirklich so intim zeigt wie noch nie zuvor. Nur er und eine Gitarre und ein Text, der echt unter die Haut geht. Es geht darum, bewusst seine Gedanken zu drehen, wenn es einem mal nicht so gut geht. Bewusst zu sagen, ey, ich bin heute ein Optimist, der ganze Mist wird schon irgendwann vorbeigehen. Ich hatte letzte Woche ja schon mal eine Ballade für euch dabei und habe euch auch da schon gesagt, ich bin eigentlich kein so großer Fan von Balladen. Es passiert wirklich nicht so oft, dass die mich so richtig abholen. So, und jetzt war es letzte Woche so, dass der neue Song von Luis Capaldi mich komplett geflasht hat, obwohl er wirklich sehr ruhig ist. Und jetzt zack, direkt wieder Nico Santos und seine Ballade. Ist wirklich eine wunderschöne Nummer und wirklich echt ungewohnt für Nico. Hört's euch mal an und lasst's auf euch wirken. Hier ist Nico Santos mit Optimist. Ganz neu bei Hitradio Antenne 1.

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Langes Wochenende in Baden-Württemberg. Schön, dass ihr es mit Hitradio Antenne 1 verbringt. Und wenn es bei euch noch nicht passiert ist, ist es jetzt wirklich allerhöchste Zeit, mal die Grillsaison einzuläuten, oder? Ich wollte deswegen mal meinen neuen Lieblings-Grill-Lifehack mit euch teilen. Ihr kennt ja alle Halloumi, ne? Auch liebevoll Quietschekäse genannt. Ich habe rausgefunden, wie man den aufs nächste Level hebt. Und zwar packt ihr den aus und legt ihn in eine Schüssel. Könnt ihr am Stück machen oder in kleinere Stücke geschnitten oder wie auch immer. Dann gießt ihr kochendes Wasser drüber und lasst den da 10 Minuten drin liegen. Dann das Wasser abgießen und so grillen, wie ihr ihn halt am liebsten mögt. Pur, mariniert auf dem Spieß oder ist euch überlassen. Aber glaubt mir, durch dieses heiße Wasser wird der Halloumi total geschmeidig und auch so ein bisschen elastischer, ohne aber seine Grundkonsistenz zu verlieren. Das typische Quietschen bleibt auch noch da, das gehört ja auch irgendwie dazu. Probiert's mal aus, ich jedenfalls will meinen Halloumi nie wieder anders essen. Hier geht's jetzt weiter mit einem der besten Hits von heute. Benson Boone mit Sorry, I'm Here for Someone Else.

0: Einen fabelhaften 2. Mai wünsche ich euch. Ihr hört Hitradio Antenne 1. Hier geht's gleich weiter mit der deutschen Queen of Pop, Leonie, mit Don't Worry habe ich auf der Playlist. Baby, are you down, down, down, down, down. Und auch schon in der nächsten halben Stunde holen uns Two Colors Safri Duo und Chris de Sarandi aus dem Mittagstief. Cynical, einer der besten Hits von heute. Hört ihr gleich.
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1: Nach und nach ziehen immer mehr Wolken auf. Örtlich kommen auch Gewitter dazu. Die Temperaturen liegen bei 23 bis 28 Grad. Morgen dann mehr Wolken, teils Sonne, örtlich auch Schauer und Gewitter. Das Ganze bei bis zu 25 Grad. Ab Montag wird's dann wechselhaft.
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2: Ich bin Thomas Brockt. US-Verteidigungsminister Hegseth hat den Abzug von 5000 US-Soldaten aus Deutschland angeordnet. Man gehe davon aus, dass der Abzug in den nächsten 6 bis 12 Monaten abgeschlossen sein werde, teilte das Pentagon mit. Derzeit sind rund 39.000 Soldaten in Deutschland stationiert. Verteidigungsminister Pistorius hob die weiter bestehenden gemeinsamen Interessen hervor und bemühte sich um Deeskalation. Zugleich machte er deutlich, dass die Entscheidung nicht unerwartet komme. Der mehrfach an Ostseeküsten gestrandete Buckelwal ist wieder im offenen Meer. Nach Angaben der privaten Initiative wurde das Tier in der Nordsee aus dem Lastkahn entlassen. Ob der geschwächte Wal damit tatsächlich gerettet ist, bleibt aber unklar.
3: Experten bezweifeln, dass der Wal nach Wochen im flachen Wasser überhaupt wieder normal schwimmen, tauchen und fressen kann. Auch sein Zustand ist unklar, ebenso ob ein GPS-Sender Daten dazu liefert. Befürchtet wird auch, dass das Tier erneut die Küste ansteuern könnte. Die dänischen Behörden machen bereits deutlich, sollte der Wal dort stranden, greifen sie nicht ein. Ohne funktionierenden Sender könnte zudem unbemerkt bleiben, wenn das geschwächte Tier in den nächsten Tagen oder Wochen verendet. Zoe Tassovali, Redaktion.
2: In Deutschland werden weniger Solaranlagen gebaut. In den ersten 3 Monaten des Jahres ging die Strommenge, die mit neu installierten Anlagen produziert werden kann, um 6% zurück. Der Bundesverband Solarwirtschaft warnt mit Blick auf die Spritpreiskrise vor weiteren Kürzungen bei der Förderung.
4: Besonders stark zurückgegangen ist der Neubau von Solaranlagen auf Dächern von Firmengebäuden und Wohnhäusern. Es wurden auch weniger Balkonkraftwerke installiert. Dass der Rückgang unterm Strich nicht noch größer ausgefallen ist, liegt daran, dass auf Freiflächen mehr große Solarparks errichtet wurden. Wegen der neuen Energiekrise und möglicher Kürzungen der Förderung erwartet die Branche zwar eine wieder etwas steigende Nachfrage, sagt aber, das seien keine verlässlichen Investitionsbedingungen. Jan-Henner Reitze, Nachrichtenredaktion.
2: In der 2. Fußball-Bundesliga hat Holstein Kiel den Klassenerhalt vorzeitig geschafft. Die Kieler siegten 2:0 gegen Eintracht Braunschweig. Ebenfalls wichtige Punkte im Abstiegskampf sicherte sich Dynamo Dresden durch ein 1:0 gegen den 1. FC Kaiserslautern. In einer weiteren Partie trennten sich Arminia Bielefeld und der VfL Bochum 1:1.
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5: Auf der A81 Singen Richtung Stuttgart. Zwischen Böblingen-Sindelfingen und dem Kreuz Stuttgart staut es sich auf 3 Kilometern. Es dauert hier etwa eine Viertelstunde länger. 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
5: Sich singen Richtung Stuttgart. Zwischen Böblingen-Sindelfingen und dem Kreuz Stuttgart staut es sich auf 3 Kilometern. Es dauert hier etwa eine Viertelstunde länger. 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

nur eine Farbe tragen, und zwar Gelb. Für die meisten wahrscheinlich ein mega Albtraum, für zwei Damen aus Riedlingen aber Realität. Warum sie nur gelbe Kleidung tragen dürfen und welches unglaubliche Ziel sie damit erreichen wollen, das erzähle ich euch schon nach nur 4 Hits. Auf der Playlist für euch Dark Horse von Katy Perry aus den 10ern. Michael Schulte gönnt einen 20er mit Afterlife. Und jetzt für euch einer der besten Hits von heute, das ist Leonie mit Don't Worry.

Hitradio Antenne 1 hier und stellt euch mal vor, ihr dürft monatelang nur eine einzige Farbe tragen. Kein Schwarz, kein Weiß, sondern nur Gelb. Und zwar jeden einzelnen Tag ohne Pause. Genau das passiert gerade zwei Frauen in Riedlingen im Landkreis Biberach. Was auf den ersten Blick ziemlich streng wirkt, ist in diesem Fall ein wirklich außergewöhnliches Naturschutzprojekt. Die beiden Frauen kümmern sich nämlich gerade um eine der seltensten Vogelarten Europas, den Waldrapp. Die Küken werden von Hand aufgezogen und prägen sich komplett auf die beiden Frauen, die sie aufziehen. Und damit die kleinen Küken ihre Mamas auch immer wieder erkennen, tragen sie immer und rund um die Uhr gelbe Kleidung. Ziel ist es übrigens, dass die Vögel im Sommer dann im Flugzeug folgen sollen, bis runter nach Spanien. Die Frauen sitzen mit im Flugzeug und rufen die Tiere und bringen ihnen so die Flugroute bei. Am Ende besteht sogar die Chance, dass die fast ausgestorbene Vogelart wieder dauerhaft in Europa angesiedelt ist. Und wie cool ist das denn bitte, Leute? Also aus dem Grund würde ich auch freiwillig die ganze Zeit gelb tragen, wenn ich danach sagen kann, ich habe eine Vogelart vorm Aussterben gerettet. Bei wem es durchaus schwierig werden könnte mit einer Farbe, ist das DJ-Duo Two Colors. Im Namen haben sie ja schon mindestens zwei. Hier sind sie zusammen mit Safri Duo und Chris Sarandi und einem der besten Hits von heute. Cynical, jetzt für euch bei Hitradio Antenne 1.

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Ich habe euch neue Musik auf die Antenne 1 Playlist gepackt. Die kommt von einem Künstler, der noch ganz am Anfang seiner Karriere steht. Conor Skinner heißt er. 21 Jahre alt aus Großbritannien und eine Stimme wie, ja, eigentlich wie ein Superstar. Erinnert mich arg an James Arthur, so von der Raue und von der Kraft her. Naja, jedenfalls hat Conor Skinner so eine für viele Künstler typische Lebensgeschichte. In der Schule irgendwie der Außenseiter, er hat sich dann in die Musik geflüchtet, hat sich selbst mehrere Instrumente beigebracht. Er hat dann angefangen, Musik bei TikTok und Instagram zu posten und wurde so von Universal Music entdeckt, die ihm dann einen Plattenvertrag angeboten haben. Hat er natürlich angenommen und jetzt habe ich ihn hier auf der Playlist mit seiner zweiten Single, Find You. Das ist ein Song, der schon eine richtige Ansage ist. Sehr kraftvoll, sehr laut und einfach so ein Hier-bin-ich-Song. Ich bin gespannt, wie er euch gefällt. Hier ist Conor Skinner mit Find You, ganz neu auf der Antenne 1 Playlist.

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8: Nach und nach ziehen immer mehr Wolken auf, örtlich kommen auch Gewitter dazu. Die Temperaturen liegen bei 23 bis 28 Grad. Morgen dann mehr Wolken, teils Sonne, örtlich auch Schauer und Gewitter. Das Ganze bei bis zu 25 Grad. Ab Montag wird's dann wechselhaft.
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9: Ich bin Thomas Brockt. Hohe Spritpreise, teurere Flüge und die Frage, soll der Staat gegensteuern? Die Chefin der Wirtschaftsweisen, Schnitzer, warnt davor. In der Augsburger Allgemeinen kritisiert sie den Tankrabatt als Fehler und wirbt für gezieltere Hilfen statt pauschaler Entlastungen.
10: Schnitzer sagt, hohe Preise haben auch eine Funktion. Sie zeigen, dass Energie knapp ist und bringen Menschen dazu, weniger zu verbrauchen. Deshalb hält sie breite Entlastungen für den falschen Weg. Stattdessen sollten gezielt diejenigen unterstützt werden, die wirklich Hilfe brauchen. Mit Blick auf den Sommer warnt sie außerdem, teureres Kerosin könnte Flüge verteuern. Urlaub wird also wohl für viele spürbar teurer. Zoe Tassovali, Nachrichtenredaktion.
9: US-Verteidigungsminister Hexes hat den Abzug von 5000 US-Soldaten aus Deutschland angeordnet. Man gehe davon aus, dass der Abzug in den nächsten 6 bis 12 Monaten abgeschlossen sein werde, teilte das Pentagon mit. Derzeit sind rund 39.000 Soldaten in Deutschland stationiert. Verteidigungsminister Pistorius hob die weiter bestehenden gemeinsamen Interessen hervor und bemühte sich um Deeskalation. Zugleich machte er deutlich, dass die Entscheidung nicht unerwartet komme. In Deutschland werden weniger Solaranlagen gebaut. In den ersten 3 Monaten des Jahres ging die Strommenge, die mit neu installierten Anlagen produziert werden kann, um 6% zurück. Der Bundesverband Solarwirtschaft warnt mit Blick auf die Spritpreiskrise vor weiteren Kürzungen bei der Förderung.
11: Besonders stark zurückgegangen ist der Neubau von Solaranlagen auf Dächern von Firmengebäuden und Wohnhäusern. Es wurden auch weniger Balkonkraftwerke installiert. Dass der Rückgang unterm Strich nicht noch größer ausgefallen ist, liegt daran, dass auf Freiflächen mehr große Solarparks errichtet wurden. Wegen der neuen Energiekrise und möglicher Kürzungen der Förderung erwartet die Branche zwar eine wieder etwas steigende Nachfrage, sagt aber, das seien keine verlässlichen Investitionsbedingungen. Jan-Henner Reitze, Nachrichtenredaktion.
9: In der 2. Fußball-Bundesliga hat Holstein Kiel den Klassenerhalt vorzeitig geschafft. Die Kieler siegten 2:0 gegen Eintracht Braunschweig. Ebenfalls wichtige Punkte im Abstiegskampf sicherte sich Dynamo Dresden durch ein 1:0 gegen den 1. FC Kaiserslautern. In einer weiteren Partie trennten sich Arminia Bielefeld und der VfL Bochum 1:1.
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12: Auf der A8 Karlsruhe Richtung Stuttgart zwischen Pforzheim Süd und Heimsheim bitte aufpassen, hier ist eine ungesicherte Unfallstelle. 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
7: Abends und nachts ist es locker bewölkt, in Württemberg auch klar. Gegen morgen fällt am Rhein Regen, die Tiefstwerte erreichen 14 bis 6 Grad. Morgen schaut es ähnlich aus, am Montag fällt häufiger Regen. Ab Dienstag bleibt es wechselhaft mit Schauern und Gewittern, die Temperaturen gehen zurück.
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8: Ich bin Thomas Brockt. Der in den vergangenen Wochen mehrfach gestrandete Buckelwal ist wieder frei in der Nordsee. In welche Richtung er schwimmt, ist noch unklar. Bisher gibt es keine Daten des Peilsenders, mit dem die Route des Wals verfolgt werden sollte.
9: Gibt es ein technisches Problem? Ist einfach noch kein Signal angekommen? Oder weiß die private Initiative, die den Wal in die Nordsee gebracht hat, mehr, als sie bisher sagt? Offiziell ist bisher nur, es ist unklar, wo der Wal ist. Von Greenpeace heißt es, der Buckelwal sei in einer der meistbefahrenen Schiffsrouten Europas ausgesetzt worden. Seine Überlebenschancen seien minimal. Jan-Henner Reitzer, Nachrichtenredaktion.
8: US-Verteidigungsminister Hexes hat den Abzug von 5.000 US-Soldaten aus Deutschland angeordnet. Man gehe davon aus, dass der Abzug in den nächsten 6 bis 12 Monaten abgeschlossen sein werde, teilte das Pentagon mit. Derzeit sind rund 39.000 Soldaten in Deutschland stationiert. Verteidigungsminister Pistorius hob die weiter bestehenden gemeinsamen Interessen hervor und bemühte sich um Deeskalation. Außerdem machte er deutlich, dass die Entscheidung nicht unerwartet komme. Hohe Spritpreise, teurere Flüge und die Frage, soll der Staat gegensteuern? Die Chefin der Wirtschaftsweisen Schnitzer warnt davor. In der Augsburger Allgemeinen kritisiert sie den Tankrabatt als Fehler und wirbt für gezieltere Hilfen statt pauschaler Entlastungen.
10: Schnitzer sagt, hohe Preise haben auch eine Funktion. Sie zeigen, dass Energie knapp ist und bringen Menschen dazu, weniger zu verbrauchen. Deshalb hält sie breite Entlastungen für den falschen Weg. Stattdessen sollten gezielt diejenigen unterstützt werden, die wirklich Hilfe brauchen. Mit Blick auf den Sommer warnt sie außerdem, teureres Kerosin könnte Flüge verteuern. Urlaub wird also wohl für viele spürbar teurer. Zoe Tassovali, Nachrichtenredaktion.
8: In der Fußball-Bundesliga ist der FC Bayern gegen Heidenheim nicht über ein Unentschieden hinausgekommen. Der bereits feststehende Meister aus München und das Schlusslicht trennten sich 3:3. Die weiteren Ergebnisse: Union Berlin gegen Köln 2:2, Bremen-Augsburg 1:3, Hoffenheim-Stuttgart 3:3 und Frankfurt verliert gegen den Hamburger SV mit 1:2.
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7: Uns liegen derzeit keine Meldungen vor. Alle aktuellen Staus und Blitzer findet ihr jederzeit auf antenne1.de oder ganz bequem in unserer Antenne 1 App.
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1: Abends und nachts ist es locker bewölkt, in Württemberg auch klar. Gegen morgen fällt am Rhein Regen, die Tiefstwerte erreichen 14 bis 6 Grad. Morgen schaut es ähnlich aus, am Montag fällt häufiger Regen. Ab Dienstag bleibt es wechselhaft mit Schauern und Gewittern, die Temperaturen gehen zurück.
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2: Ich bin Thomas Brockt. Im Fall des Erpressungsversuchs gegen den Babykosthersteller Hip haben die Ermittler in Österreich einen Verdächtigen festgenommen. Es soll sich um einen 39-jährigen Mann handeln.
3: Derzeit wird der Verdächtige verhört. Wer er ist und wie er gefunden wurde, darüber schweigen die Ermittler noch. Aus ermittlungstaktischen Gründen, heißt es. In dem Fall geht es um ein Erpresserschreiben und um Babynahrung, die mit Rattengift verunreinigt wurde. Bislang sind insgesamt 5 solche Gläschen aufgetaucht. Und zwar in Österreich, in der Slowakei und in Tschechien. Das deutsche Sortiment von HIP war nicht betroffen. Mit der Festnahme ist die Sache aber noch nicht erledigt. Denn die Ermittler suchen noch nach einem 6. Giftglas. Aus Wien, Albert Otti.
2: US-Verteidigungsminister Hexas hat den Abzug von 5.000 US-Soldaten aus Deutschland angeordnet. Man gehe davon aus, dass der Abzug in den nächsten 6 bis 12 Monaten abgeschlossen sein werde, teilte das Pentagon mit. Derzeit sind rund 39.000 Soldaten in Deutschland stationiert. Verteidigungsminister Pistorius hob die weiter bestehenden gemeinsamen Interessen hervor und bemühte sich um Deeskalation. Außerdem machte er deutlich, dass die Entscheidung nicht unerwartet komme. In Deutschland werden weniger Solaranlagen gebaut. In den ersten 3 Monaten des Jahres ging die Strommenge, die mit neu installierten Anlagen produziert werden kann, um 6% zurück. Der Bundesverband Solarwirtschaft warnt im Angesicht der Spritpreiskrise vor weiteren Kürzungen bei der Förderung.
4: Besonders stark zurückgegangen ist der Neubau von Solaranlagen auf Dächern von Firmengebäuden und Wohnhäusern. Es wurden auch weniger Balkonkraftwerke installiert. Dass der Rückgang unterm Strich nicht noch größer ausgefallen ist, liegt daran, dass auf Freiflächen mehr große Solarparks errichtet wurden. Wegen der neuen Energiekrise und möglicher Kürzungen der Förderung erwartet die Branche zwar eine wieder etwas steigende Nachfrage, sagt aber, das seien keine verlässlichen Investitionsbedingungen. Jan-Henner Reitze, Nachrichtenredaktion.
2: In der Fußball-Bundesliga hat der FC Bayern München eine peinliche Pleite gegen den 1. FC Heidenheim gerade noch verhindert. Am 32. Spieltag rettete der bereits feststehende Meister durch ein Tor in der Nachspielzeit ein 3:3 gegen den Tabellenletzten. Die weiteren Ergebnisse: Union Berlin gegen Köln 2:2, Bremen-Augsburg 1:3, Hoffenheim-Stuttgart 3:3 und Frankfurt gegen den Hamburger SV 1:2.
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1: Uns liegen derzeit keine Meldungen vor. 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
1: Ich bin Thomas Brock. Die USA haben angekündigt, 5000 Soldaten aus Deutschland abzuziehen. Die NATO und Bundesverteidigungsminister Pistorius versuchen gelassen zu reagieren.
2: Dass hier US-Soldaten stationiert sind, sei im Interesse Deutschlands und Europas, so Pistorius, aber auch im Interesse der USA. Gleichzeitig unterstreiche die Abzugsankündigung, dass Europa selbst mehr Verantwortung für seine Sicherheit übernehmen müsse, dieser Weg sei eingeschlagen. Ähnlich diplomatisch lautet die Reaktion der NATO. Wie, wann und wo genau die USA Truppen aus Deutschland abziehen wollen, ist noch unklar. Ähnliche Ankündigungen hatte es auch schon in der ersten Amtszeit von US-Präsident Trump gegeben. Jan-Henner Reitze, Nachrichtenredaktion.
1: Im Fall des Erpressungsversuchs gegen den Babykosthersteller Hip haben die Ermittler in Österreich einen Verdächtigen festgenommen. Es soll sich um einen 39-jährigen Mann handeln. Einzelheiten zur Identität des Verdächtigen wurden bislang nicht mitgeteilt. Mit Rattengift in Babynahrung hatte ein Unbekannter versucht, den deutschen Babykosthersteller zu erpressen. In Österreich, Tschechien und der Slowakei wurden insgesamt 5 manipulierte Hip-Gläser entdeckt. Das deutsche Sortiment war nicht betroffen. Der Tankrabatt kommt nicht vollständig bei den Verbrauchern an. Laut ADAC haben die Mineralölkonzerne die Steuersenkung von knapp 17 Cent am ersten Tag nicht komplett an die Autofahrer weitergegeben. Derweil reißt die Kritik an den Entlastungen nicht ab. Die Chefin der Wirtschaftsweisen, Schnitzer, spricht von einem großen Fehler.
3: Sprit ist teuer, weil er knapp ist. Da hilft nur weniger verbrauchen, sagt Schnitzer gegenüber der Augsburger Allgemeinen. Der Staat solle nicht ständig versuchen, jeden Preisschock abzufedern, sondern gezielt die unterstützen, die auch wirklich Hilfe benötigten. Laut ADAC gingen die Preise für Sprit gestern nur um etwa 13 Cent zurück. Die Branche hatte argumentiert, dass sich in den Tanks vieler Tankstellen noch Kraftstoff zu den alten Steuersätzen befindet. Tanja Wagner, Nachrichtenredaktion.
1: In der Fußball-Bundesliga hat Bayer Leverkusen im Kampf um die Champions-League-Plätze einen wichtigen Erfolg gefeiert. Bayer besiegte im Topspiel am Abend RB Leipzig mit 4:1. Zuvor hatte Meister FC Bayern München gegen Schlusslicht Heidenheim nur 3:3 gespielt. Die weiteren Ergebnisse: Union Berlin gegen Köln 2:2, Bremen Augsburg 1:3, Hoffenheim Stuttgart 3:3 und Frankfurt verliert gegen den Hamburger SV mit 1:2.
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4: Uns liegen derzeit keine Meldungen vor. 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
1: Ich bin Dirk Zeitler. US-Präsident Trump hat angekündigt, Zölle auf Autos und Lastwagen aus der EU ab kommender Woche auf 25% zu erhöhen. Die EU droht mit Gegenmaßnahmen. Der Verband der Automobilindustrie reagiert empört.
2: Eigentlich hatten USA und EU nach schwierigen Verhandlungen einen Zollsatz von 15% vereinbart, unter anderem wegen des Streits um Grönland verzögert die EU aber die Umsetzung des Pakets. Setzt Trump seine neue, höhere Zolldrohung um, würde das allein die deutsche Autoindustrie jährlich 2,5 Milliarden Euro zusätzlich kosten. Deshalb reagiert die Branche empfindlich und ruft zur Deeskalation auf, nach dem Motto, bei allen Krisen gerade brauchen wir nicht auch noch einen wieder aufflammenden Zollstreit. Jan-Henner Reitze, Nachrichtenredaktion.
1: US-Verteidigungsminister Hegseth hat den Abzug von 5000 US-Soldaten aus Deutschland angeordnet. Man gehe davon aus, dass der Abzug in den nächsten 6 bis 12 Monaten abgeschlossen sein werde, teilte das Pentagon mit. Derzeit sind rund 39.000 US-Soldaten in Deutschland stationiert. Verteidigungsminister Pistorius hob die weiter bestehenden gemeinsamen Interessen hervor und bemühte sich um Deeskalation. Zugleich machte er deutlich, dass die Entscheidung nicht unerwartet komme. Klar sei, dass die NATO europäischer werden müsse. Im Falle des Erpressungsversuchs gegen den Babykosthersteller Hip haben die Ermittler in Österreich einen Verdächtigen festgenommen. Es soll sich um einen 39-jährigen Mann handeln.
3: Derzeit wird der Verdächtige verhört. Wer er ist und wie er gefunden wurde, darüber schweigen die Ermittler noch. Aus ermittlungstaktischen Gründen, heißt es. In dem Fall geht es um ein Erpresserschreiben und um Babynahrung, die mit Rattengift verunreinigt wurde. Bislang sind insgesamt 5 solche Gläschen aufgetaucht, und zwar in Österreich, in der Slowakei und in Tschechien. Das deutsche Sortiment von Hip war nicht betroffen. Mit der Festnahme ist die Sache aber noch nicht erledigt, denn die Ermittler suchen noch nach einem 6. Giftglas. Aus Wien, Albert Otti.
1: Zum Sport. In der Fußball-Bundesliga ist der FC Bayern gegen Heidenheim nicht über ein Unentschieden hinausgekommen. Der bereits feststehende Meister aus München und das Schlusslicht trennten sich 3:3. Die weiteren Ergebnisse. Union Berlin-Köln 2:2, Bremen-Augsburg 1:3, Hoffenheim-Stuttgart 3:3 und Frankfurt verliert gegen den Hamburger SV mit 1:2.
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4: Uns liegen derzeit keine Meldungen vor. 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
1: Ich bin Dirk Zeitler. Die USA haben angekündigt, 5000 Soldaten aus Deutschland abzuziehen. Die NATO- und Bundesverteidigungsminister Pistorius versuchen, gelassen darauf zu reagieren.
2: Dass hier US-Soldaten stationiert sind, sei im Interesse Deutschlands und Europas, so Pistorius, aber auch im Interesse der USA. Gleichzeitig unterstreiche die Abzugsankündigung, dass Europa selbst mehr Verantwortung für seine Sicherheit übernehmen müsse, dieser Weg sei eingeschlagen. Ähnlich diplomatisch lautet die Reaktion der NATO. Wie, wann und wo genau die USA Truppen aus Deutschland abziehen wollen, ist noch unklar. Ähnliche Ankündigungen hatte es auch schon in der ersten Amtszeit von US-Präsident Trump gegeben. Jan-Henner Reitze, Nachrichtenredaktion.
1: Die Europäische Union und die deutsche Wirtschaft kritisieren die von US-Präsident Trump angekündigte Anhebung von Zöllen auf Autos und Lastwagen aus der EU von 15% auf 25%. Die EU-Kommission behielt sich in einer ersten Reaktion Gegenmaßnahmen vor, sollte Trump seine Ankündigung tatsächlich wahrmachen. Das machte eine Sprecherin in Brüssel deutlich. Der Tankrabatt kommt nicht in Gänze bei den Verbrauchern an. Laut ADAC haben die Mineralölkonzerne die Steuersenkung am ersten Tag nicht komplett an die Autofahrer weitergegeben. Unterdessen reißt die Kritik an den Entlastungen nicht ab. Die Chefin der Wirtschaftsweisen, Monika Schnitzer, spricht von einem großen Fehler.
3: Schnitzer sagt, hohe Preise haben auch eine Funktion. Sie zeigen, dass Energie knapp ist und bringen Menschen dazu, weniger zu verbrauchen. Deshalb hält sie breite Entlastungen für den falschen Weg. Stattdessen sollten gezielt diejenigen unterstützt werden, die wirklich Hilfe brauchen. Mit Blick auf den Sommer warnt sie außerdem, teureres Kerosin könnte Flüge verteuern. Urlaub wird also wohl für viele spürbar teurer. Zoe Tassovali, Nachrichtenredaktion.
1: Zum Sport: In der Fußball-Bundesliga ist der FC Bayern gegen Heidenheim nicht über ein Unentschieden hinausgekommen. Der bereits feststehende Meister aus München und das Schlusslicht trennten sich 3:3. Die weiteren Ergebnisse: Union Berlin, Köln 2:2, Bremen Augsburg 1:3, Hoffenheim Stuttgart 3:3 und Frankfurt verliert gegen den Hamburger SV mit 1:2. Außerdem sicherte sich Schalke 04 mit einem 1:0 Sieg gegen Fortuna Düsseldorf den Aufstieg in die erste Fußball-Bundesliga.
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4: Uns liegen derzeit keine Meldungen vor. 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
1: Ich bin Dirk Zeitler. Die USA haben angekündigt, 5000 Soldaten aus Deutschland abzuziehen. Die NATO und Bundesverteidigungsminister Pistorius versuchen, gelassen zu reagieren.
2: Dass hier US-Soldaten stationiert sind, sei im Interesse Deutschlands und Europas, so Pistorius, aber auch im Interesse der USA. Gleichzeitig unterstreiche die Abzugsankündigung, dass Europa selbst mehr Verantwortung für seine Sicherheit übernehmen müsse, dieser Weg sei eingeschlagen. Ähnlich diplomatisch lautet die Reaktion der NATO. Wie, wann und wo genau die USA Truppen aus Deutschland abziehen wollen, ist noch unklar. Ähnliche Ankündigungen hatte es auch schon in der ersten Amtszeit von US-Präsident Trump gegeben. Jan-Henner Reitze, Nachrichtenredaktion.
1: Der mehrfach an Ostseeküsten gestrandete Buckelwal ist wieder im offenen Meer. In welche Richtung er schwimmt oder wie es ihm geht, ist aber unklar. Peildaten seien bei der Initiative mehrfach angefordert worden. Bislang habe man nichts, sagte eine Sprecherin des Umweltministeriums in Mecklenburg-Vorpommern. Sollte es Daten geben, sollen diese nicht an die Allgemeinheit gelangen. Im Fall des Erpressungsversuchs gegen den Babykosthersteller Hip haben die Ermittler in Österreich einen Verdächtigen festgenommen. Es soll sich um einen 39-jährigen Mann handeln.
3: Derzeit wird der Verdächtige verhört. Wer er ist und wie er gefunden wurde, darüber schweigen die Ermittler noch. Aus ermittlungstaktischen Gründen, heißt es. In dem Fall geht es um ein Erpresserschreiben und um Babynahrung, die mit Rattengift verunreinigt wurde. Bislang sind insgesamt 5 solche Gläschen aufgetaucht. Und zwar in Österreich, in der Slowakei und in Tschechien. Das deutsche Sortiment von Hip war nicht betroffen. Mit der Festnahme ist die Sache aber noch nicht erledigt. Denn die Ermittler suchen noch nach einem 6. Giftglas. Aus Wien, Albert Otti.
1: Zum Sport. In der Fußball-Bundesliga ist der FC Bayern gegen Heidenheim nicht über ein Unentschieden hinausgekommen. Der bereits feststehende Meister aus München und das Schlusslicht trennten sich 3:3. Die weiteren Ergebnisse: Union Berlin, Köln 2:2, Bremen Augsburg 1:3, Hoffenheim Stuttgart 3:3 und Frankfurt verliert gegen den Hamburger SV mit 1:2. Außerdem sicherte sich Schalke 04 mit einem 1:0 Sieg gegen Fortuna Düsseldorf den Aufstieg in die erste Liga.
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4: Uns liegen derzeit keine Meldungen vor. 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
1: Ich bin Dirk Zeitler. US-Verteidigungsminister Hexfeld hat den Abzug von 5000 US-Soldaten aus Deutschland angeordnet. Das Pentagon geht davon aus, dass der Abzug in den nächsten 6 bis 12 Monaten abgeschlossen sein wird. Derzeit sind rund 39.000 Soldaten in Deutschland stationiert. Verteidigungsminister Pistorius hob die weiteren bestehenden gemeinsamen Interessen hervor. Zugleich machte er deutlich, dass die Entscheidung nicht unerwartet kommt. Der in der vergangenen Woche mehrfach gestrandete Buckelwal ist wieder frei in der Nordsee. In welche Richtung er schwimmt, ist noch unklar. Bisher gibt es keine Daten des Peilsenders, mit dem die Route des Wals verfolgt werden sollte.
2: Gibt es ein technisches Problem? Ist einfach noch kein Signal angekommen? Oder weiß die private Initiative, die den Wal in die Nordsee gebracht hat, mehr, als sie bisher sagt? Offiziell ist bisher nur, es ist unklar, wo der Wal ist. Von Greenpeace heißt es, der Buckelwal sei in einer der meistbefahrenen Schiffsrouten Europas ausgesetzt worden, seine Überlebenschancen seien minimal. Im März war das Tier erstmals in der Ostsee gesichtet worden und mehrfach gestrandet. Vor dem Transport in die Nordsee lag der Wal wochenlang vor der Insel Pöhl. Jan-Henner Reitzer, Nachrichtenredaktion.
1: Im Fall des Erpressungsversuchs gegen den Babykosthersteller Hipp haben die Ermittler in Österreich einen Verdächtigen festgenommen. Es soll sich um einen 39-jährigen Mann handeln.
3: Derzeit wird der Verdächtige verhört. Wer er ist und wie er gefunden wurde, darüber schweigen die Ermittler noch. Aus ermittlungstaktischen Gründen, heißt es. In dem Fall geht es um ein Erpresserschreiben und um Babynahrung, die mit Rattengift verunreinigt wurde. Bislang sind insgesamt 5 solche Gläschen aufgetaucht. Und zwar in Österreich, in der Slowakei und in Tschechien. Das deutsche Sortiment von Hipp war nicht betroffen. Mit der Festnahme ist die Sache aber noch nicht erledigt. Denn die Ermittler suchen noch nach einem 6. Giftglas. Aus Wien, Albert Otti.
1: Zum Sport. In der Fußball-Bundesliga ist der FC Bayern gegen Heidenheim nicht über ein Unentschieden hinausgekommen. Der bereits feststehende Meister aus München und das Schlusslicht trennten sich 3:3. Die weiteren Ergebnisse. Union Berlin-Köln 2:2, Bremen-Augsburg 1:3, Hoffenheim-Stuttgart 3:3 und Frankfurt verliert gegen den Hamburger SV mit 1:2. Schalke 04 hat sich außerdem mit einem 1:0-Sieg gegen Fortuna Düsseldorf den Aufstieg in die erste Liga gesichert.
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4: Auf der A6 Nürnberg Richtung Heilbronn laufen Bergungsarbeiten auf der rechten Spur zwischen Neuenstein und Öhringen. 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
1: Ich bin Dirk Zeitler. US-Präsident Trump hat angekündigt, Zölle auf Autos und Lastwagen aus der EU ab kommender Woche auf 25% zu erhöhen. Die EU droht mit Gegenmaßnahmen. Der Verband der Automobilindustrie reagiert empört.
2: Eigentlich hatten USA und EU nach schwierigen Verhandlungen einen Zollsatz von 15% vereinbart. Unter anderem wegen des Streits um Grönland verzögert die EU aber die Umsetzung des Pakets. Setzt Trump seine neue, höhere Zolldrohung um, würde das allein die deutsche Autoindustrie jährlich 2,5 Milliarden Euro zusätzlich kosten. Deshalb reagiert die Branche empfindlich und ruft zur Deeskalation auf, nach dem Motto: Bei allen Krisen gerade brauchen wir nicht auch noch einen wieder aufflammenden Zollstreit. Jan-Henner Reitze, Nachrichtenredaktion.
1: Der in den vergangenen Wochen mehrfach gestrandete Buckelwal ist wieder frei in der Nordsee. In welche Richtungen er schwimmt, ist noch unklar. Bisher gibt es keine Daten des Peilsenders, mit dem die Route des Wals verfolgt werden sollte. Der Schiffskonvoi hatte das Tier gestern früh im Skagerrak freigesetzt. Hohe Spritpreise, teure Flüge und die Frage, soll der Staat gegensteuern? Die Chefin der Wirtschaftsweisen Monika Schnitzer warnt davor. In der Augsburger Allgemeine kritisierte sie den Tankrabatt als Fehler und wirbt für gezieltere Hilfen statt pauschaler Entlastungen.
3: Schnitzer sagt, hohe Preise haben auch eine Funktion. Sie zeigen, dass Energie knapp ist und bringen Menschen dazu, weniger zu verbrauchen. Deshalb hält sie breite Entlastungen für den falschen Weg. Stattdessen sollten gezielt diejenigen unterstützt werden, die wirklich Hilfe brauchen. Mit Blick auf den Sommer warnt sie außerdem, teureres Kerosin könnte Flüge verteuern. Urlaub wird also wohl für viele spürbar teurer. Zoe Tassovali, Nachrichtenredaktion.
1: Zum Sport. In der Fußball-Bundesliga ist der FC Bayern gegen Heidenheim nicht über ein Unentschieden hinausgekommen. Der bereits feststehende Meister aus München und das Schlusslicht trennten sich 3:3. Die weiteren Ergebnisse: Union Berlin, Köln 2:2, Bremen Augsburg 1:3, Hoffenheim Stuttgart 3:3 und Frankfurt verliert gegen den Hamburger SV mit 1:2. Und in der zweiten Fußball-Bundesliga sicherte sich Schalke 04 mit einem 1:0-Sieg gegen Fortuna Düsseldorf den Aufstieg in die erste Liga.
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4: Uns liegen derzeit keine Meldungen vor. Alle aktuellen Staus und Blitzer findet ihr jederzeit auf antenne1.de oder ganz bequem in unserer Antenne 1 App.
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